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1: Ich bin Justin Hamm. Das heiße Pfingstwochenende genießen viele im oder am Wasser. Es war gestern oft voll an den Seen und in Frei- und Schwimmbädern. Die Deutsche Lebensrettungsgesellschaft warnt jedoch vor der Gefahr tödlicher Badeunfälle. Mehr von Tanja Wagner.
2: So mancher Bademeister dürfte die Tage mit einem mulmigen Gefühl am Beckenrand sitzen. Denn noch immer gibt es laut DLRG viel zu viele Nichtschwimmer im Land. In etlichen Schwimm- und Freibädern gilt mittlerweile die Regel, ohne Bronzeabzeichen geht's ohne erwachsene Begleitung auch nicht hinein. Große Gefahren lauern auch an unbeaufsichtigten Badestellen.
1: In der SPD gibt es Widerstand gegen mögliche Kürzungen beim Elterngeld. Fraktionsvize Dagmar Schmidt hat sich im Spiegel dagegen ausgesprochen, das Elterngeld pauschal zu kürzen. Familienpolitik müsse verlässlich und planbar bleiben. Hintergrund: Finanzminister Klingbeil hat alle Ministerien zu Einsparungen verpflichtet. Familienministerin Prien hatte deshalb eine Verkürzung der Bezugsdauer oder niedrigere Leistungen ins Spiel gebracht. In Füssen hat die Polizei zwei Hunde aus einem überhitzten Auto gerettet. Die Tiere waren gestern am frühen Abend über längere Zeit in dem Fahrzeug eingesperrt. Gegen die 71 Jahre alte Besitzerin läuft jetzt ein Ermittlungsverfahren wegen eines möglichen Verstoßes gegen das Tierschutzgesetz. Die Polizei erinnert nochmal, Kinder und Tiere sollten bei hohen Temperaturen nicht im Auto gelassen werden, auch nicht bei geöffnetem Fenster. Ein recht erfolgreicher Auftakt für die deutschen Teilnehmenden beim zweiten Tennis-Grand Slam des Jahres, den French Open. Deutschlands Nummer 1 Alexander Zverev erledigte seine Erstrundenaufgabe in Paris ohne Probleme 3:0 gegen den Franzosen Benjamin Bonzi. Tamara Korpatsch gewann gegen die Spanierin Sara Sorribes-Tormo glatt in 2 Sätzen. Jannik Hanfmann musste sich nach einem 1:3 gegen Hamad Medjedovic aus Serbien verabschieden.
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3: Aktuell hast du normalen Verkehr auf den Straßen in der Region. Gute Fahrt.
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4: Der Pfingstmontag startet genauso sonnig wie die letzten Tage und die Temperaturen gehen heute noch rauf auf bis zu 30 Grad. Dazu wieder viel Sonne und kaum Wolken. Der Wettertrend, auch der Rest der Woche verspricht hochsommerliche Temperaturen von 30 Grad. Die Nächte bleiben aber noch angenehm mild, um die 9 bis 12 Grad und tagsüber jede Menge Sonne.
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1: Ich bin Justin Hamm. Das heiße Pfingstwochenende genießen viele im oder am Wasser. Es war gestern oft voll an den Seen und in Freien Schwimmbädern. Die Deutsche Lebensrettungsgesellschaft warnt jedoch vor der Gefahr tödlicher Badeunfälle. Mehr von Tanja Wagner.
2: So mancher Bademeister dürfte die Tage mit einem mulmigen Gefühl am Beckenrand sitzen. Dennoch immer gibt es laut DLRG viel zu viele Nichtschwimmer im Land. In etlichen Schwimm- und Freibädern gilt mittlerweile die Regel, ohne Bronzeabzeichen geht's ohne erwachsene Begleitung auch nicht hinein. Große Gefahren lauern auch an unbeaufsichtigten Badestellen.
1: In der SPD gibt es Widerstand gegen mögliche Kürzungen beim Elterngeld. Fraktionsvize Dagmar Schmidt hat sich im Spiegel dagegen ausgesprochen, das Elterngeld pauschal zu kürzen. Familienpolitik müsse verlässlich und planbar bleiben. Hintergrund: Finanzminister Klingbeil hat alle Ministerien zu Einsparungen verpflichtet. Familienministerin Prien hatte deshalb eine Verkürzung der Bezugsdauer oder niedrigere Leistungen ins Spiel gebracht. In Füssen hat die Polizei zwei Hunde aus einem überhitzten Auto gerettet. Die Tiere waren gestern am frühen Abend über längere Zeit in dem Fahrzeug eingesperrt. Gegen die 71 Jahre alte Besitzerin läuft jetzt ein Ermittlungsverfahren wegen eines möglichen Verstoßes gegen das Tierschutzgesetz. Die Polizei erinnert nochmal, Kinder und Tiere sollten bei hohen Temperaturen nicht im Auto gelassen werden, auch nicht bei geöffnetem Fenster. Ein recht erfolgreicher Auftakt für die deutschen Teilnehmenden beim zweiten Tennis-Grand-Slam des Jahres, den French Open. Deutschlands Nummer 1 Alexander Zverev erledigte seine Erstrundenaufgabe in Paris ohne Probleme 3:0 gegen den Franzosen Benjamin Bonzi. Tamara Korpatsch gewann gegen die Spanierin Sara Sorribes-Tormo glatt in zwei Sätzen. Jannik Hanfmann musste sich nach einem 1:3 gegen Hamad Medjedovic aus Serbien verabschieden.
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3: Wir hätten für dich normalen Verkehr auf den Straßen in der Region gut und sicher ankommen.
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4: Der Pfingstmontag startet genauso sonnig wie die letzten Tage und die Temperaturen gehen heute noch rauf auf bis zu 30 Grad. Dazu wieder viel Sonne und kaum Wolken. Der Wettertrend, auch der Rest der Woche verspricht hochsommerliche Temperaturen von 30 Grad. Die Nächte bleiben aber noch angenehm mild um die 9 bis 12 Grad und tagsüber jede Menge Sonne.
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5: Ich bin Justin Hamm. Guten Morgen. Sinkende Truppenzahlen, Finanzierungsprobleme und geopolitische Blockaden. Internationale Friedensmissionen sind derzeit in Gefahr. Das berichtet das SIPRI-Institut. Ende 2025 waren nur noch rund 79.000 UN-Blauhelme und andere Einsatzkräfte im Einsatz. Das ist der niedrigste Stand seit mindestens 25 Jahren. Hauptgrund war eine Finanzierungslücke. SIPRI sagt, wenn das so weitergeht, drohen mehr Konflikte mit schlimmeren Folgen für die Zivilbevölkerung. Das heiße Pfingstwochenende genießen viele im oder am Wasser. Es war gestern oft voll an den Seen und in Frei- und Schwimmbädern. Die Deutsche Lebensrettungsgesellschaft warnt jedoch vor der Gefahr tödlicher Badeunfälle. Mehr von Tanja Wagner.
6: So mancher Bademeister dürfte die Tage mit einem mulmigen Gefühl am Beckenrand sitzen. Denn noch immer gibt es laut DLRG viel zu viele Nichtschwimmer im Land. In etlichen Schwimm- und Freibädern gilt mittlerweile die Regel, ohne Bronzeabzeichen geht's ohne erwachsene Begleitung auch nicht hinein. Große Gefahren lauern auch an unbeaufsichtigten Badestellen.
5: In Bayern ist die Zahl der Fahrraddiebstähle im vergangenen Jahr deutlich zurückgegangen. Trotzdem werden im Schnitt immer noch mehr als 60 Räder pro Tag geklaut. Der Schaden liegt bei über 27 Millionen Euro, deutlich mehr als noch vor ein paar Jahren, weil heute viele teure E-Bikes gestohlen werden. Und wer sein Rad verliert, sieht's meist nicht wieder. Die Aufklärungsquote liegt bei gerade mal 13,6%. In der Basketball-Bundesliga gibt's zwei entscheidende Spiele im Kampf ums Playoff-Halbfinale. Würzburg hat die Serie gegen Bonn ausgeglichen. Nach dem 82-70 Sieg steht es nun 2-2. Und auch Berlin hat gegen Vechta Spiel 5 erzwungen durch ein 85-79. Die Entscheidungen fallen jeweils am Mittwoch. München und Bamberg hatten es schon ins Halbfinale geschafft.
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7: Für dich aktuell normaler Verkehr auf den Straßen in der Region. Gute Fahrt.
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8: Der Pfingstmontag startet genauso sonnig wie die letzten Tage und die Temperaturen gehen heute noch rauf auf bis zu 30 Grad. Dazu wieder viel Sonne und kaum Wolken. Der Wettertrend. Auch der Rest der Woche verspricht hochsommerliche Temperaturen von 30 Grad. Die Nächte bleiben aber noch angenehm mild, um die 9 bis 12 Grad und tagsüber jede Menge Sonne.
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1: Für dich aktuell normaler Verkehr auf den Straßen in der Region. Gute Fahrt.

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1: Ich bin Joshua Heise. Guten Morgen. Wie soll das Finanzloch in der gesetzlichen Krankenversicherung gestopft werden? Der Wirtschaftsweiser Achim Truger fordert, dass auch Beamte künftig in die GKV einzahlen sollen. In der Neuen Osnabrücker Zeitung sagte er, durch die guten Gehälter von Beamten würde die Kassenlage gestärkt. Truger stellt außerdem grundsätzlich in Frage, ob zum Beispiel Lehrerinnen oder Professoren überhaupt verbeamtet werden müssen. Internationale Friedensmissionen sind in Gefahr. Das zeigt ein Bericht des Stockholmer SIPRI-Instituts. Demnach gab es in den vergangenen 25 Jahren nie so wenige UN-Blauhelme und andere Einsatzkräfte bei Friedensoperationen wie zuletzt. Kollegin Julia Weschenbach, was sind die Gründe?
2: Ein perfekter Sturm aus finanziellen und politischen Faktoren, sagen die Forscher. Allein den UN-Blauhelmen fehlten im vergangenen Jahr 2 Milliarden US-Dollar. Die USA schulden den Vereinten Nationen Milliarden an Mitgliedsbeiträgen, unter anderem für die Friedensmissionen. Die Finanzprobleme könnten dramatische Folgen haben. Mehr Konflikte, die zivile Bevölkerung härter treffen.
1: Die Deutsche Bahn will im Regionalverkehr wieder auf über 90% Pünktlichkeit kommen. Zuletzt hat das vor mehr als einem Jahr geklappt. Als Hauptproblem gilt die marode Infrastruktur. Letztes Jahr wurden knapp 20 Milliarden Euro in rund 26.000 Baustellen gesteckt. Trotzdem hakt es weiter gewaltig. Immerhin, die Fahrgastzahlen steigen. Im April gab es knapp 10% mehr Reisende als im Vorjahr. Wir bleiben beim Thema. Ein Regionalzug mit über 300 Passagieren ist am Abend in der Nähe von Ingolstadt evakuiert worden. Der Zug war auf Höhe Stammham im Landkreis Eichstätt plötzlich stehen geblieben, so die Polizei. Der Grund ist noch unklar. Rettungskräfte halfen den Menschen aus dem Zug. Die Betroffenen wurden dann mit Bussen über die A9 weitergebracht.
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3: Und egal, wohin du aktuell unterwegs bist, normaler Verkehr auf den Straßen in der Region, gute Fahrt.
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4: Der Pfingstmontag startet genauso sonnig wie die letzten Tage und die Temperaturen gehen heute noch rauf auf bis zu 30 Grad. Dazu wieder viel Sonne und kaum Wolken. Der Wettertrend, auch der Rest der Woche verspricht hochsommerliche Temperaturen von 30 Grad. Die Nächte bleiben aber noch angenehm mild um die 9 bis 12 Grad und tagsüber jede Menge Sonne.
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Hier die wichtigsten Meldungen von den Straßen bei uns in der Region. Wenn du gerade auf der A3 Nürnberg in Richtung Regensburg unterwegs bist, fahr zwischen den Anschlussstellen Neumarkt in der Oberpfalz und Neumarkt Ost besonders vorsichtig. Hier kommt es zu Verzögerungen durch ein Reh auf der Fahrbahn.

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3: Ich bin Joshua Heise. Guten Morgen. Die deutsche Industrie konnte im ersten Quartal erstmals seit fast 3 Jahren den Umsatz steigern. Trotzdem werden laut einer Studie weiter im großen Stil Jobs abgebaut. Besonders betroffen sind die Autoindustrie und der Maschinenbau. Jana Kramer berichtet.
4: Auch wenn der Umsatz zu Jahresbeginn nach 10 Quartalen mit Rückgängen endlich wieder leicht im Plus war, die Belastungen wiegen schwer. Hohe Energie- und Arbeitskosten, Konkurrenz aus China und US-Zölle. Während jahrelang der Fachkräftemangel eines der großen Probleme war, sind es jetzt Überkapazitäten. Bei vielen Unternehmen werden Sparprogramme angeschoben oder Produktionsstandorte ganz geschlossen.
3: Die Krisen der Welt sind weiter groß, doch internationale Friedensmissionen haben es immer schwerer. Wie das Stockholmer Friedensforschungsinstitut SIPRI mitteilt, waren im letzten Jahr so wenige Soldaten an Friedenseinsätzen beteiligt wie seit 25 Jahren nicht. Grund sind laut SIPRI geopolitische Spannungen, politischer Druck und fehlendes Geld. Für die Christen ist gerade Pfingsten. Für über 1,5 Millionen Muslime beginnt die islamische Pilgerfahrt Hadsch. Dafür reisen sie nach Mekka in Saudi-Arabien, trotz des Irankriegs. Der Hadsch gehört zu den 5 Säulen des Islam. Alle gesunden Gläubigen, die es sich leisten können, sollen mindestens einmal im Leben daran teilnehmen. Der Freistaat ist an sich zwar sehr sicher, trotzdem sind im letzten Jahr in Bayern rechnerisch jeden Tag mehr als 60 Fahrräder geklaut worden. Das zeigt eine Auflistung des Innenministeriums nach einer Anfrage der SPD. Die meisten Räder wurden demnach in Oberbayern und im Raum München gestohlen, aber die Zahl der Radeldiebstähle ist insgesamt zurückgegangen. Die Aufklärungsquote lag bei 13,6%.
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5: Hier die aktuellen Meldungen von den Straßen bei uns in der Region. Fahr auf der A6 Nürnberg in Richtung Pilsen besonders vorsichtig. Zwischen den Anschlussstellen Amberg West und Amberg Süd kommt es zu Verzögerungen durch Gegenstände auf der Fahrbahn.
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6: Der Pfingstmontag startet genauso sonnig wie die letzten Tage und die Temperaturen gehen heute noch rauf auf bis zu 30 Grad. Dazu wieder viel Sonne und kaum Wolken. Der Wettertrend, auch der Rest der Woche verspricht hochsommerliche Temperaturen von 30 Grad. Die Nächte bleiben aber noch angenehm mild um die 9 bis 12 Grad und tagsüber jede Menge Sonne.
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2: 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Hier die wichtigsten Meldungen von den Straßen bei uns in der Region. Besonders vorsichtig solltest du auf der A6 Nürnberg in Richtung Pilsen fahren. Zwischen den Anschlussstellen Nappburg West und Kreuz Oberpfälzer Wald kommt es zu Behinderungen durch Gegenstände auf der Fahrbahn.

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16: Ich bin Joshua Heise. Guten Morgen. Mit den sommerlichen Temperaturen fließt auch wieder ordentlich Schweiß. An sich ist das gut, oft bringt die körpereigene Klimaanlage aber auch unangenehme Gerüche mit sich. Kimberly Klages erklärt, was hilft.
17: Zum Beispiel Deo benutzen. Das bekämpft vor allem die Gerüche und reduziert die Bakterien auf der Haut. Aber auch luftige Kleidung aus Leinen oder Baumwolle unterstützen die Verdunstung des Schweißes. Salbeitee kann übrigens das Schwitzen auch leicht reduzieren, weil Salbei die Schweißdrüsen etwas verengt. Und regelmäßiges Duschen hilft natürlich auch bei unangenehmen Gerüchen.
16: Die Diskussion um einen möglichen Kerosinmangel wegen des Iran-Kriegs verunsichert Reisende in Deutschland. Einer Umfrage zufolge hat bereits fast jeder Fünfte einen Flug storniert oder umgebucht. Zudem haben 62% der Befragten ihr Reiseverhalten geändert. Viele weichen auf Bahn oder Auto aus, andere buchen früher oder verschieben ihre Reisepläne. Erst hat er noch auf die Tube gedrückt, jetzt dämpft US-Präsident Trump die Hoffnungen auf einen schnellen Deal zur Beendigung des Iran-Kriegs. Beide Seiten müssten sich Zeit nehmen, schrieb er auf seinem Sprachrohr. Es dürfe keine Fehler geben. Vor einer Woche hatte Trump den Iran noch zu schnellen Zugeständnissen gedrängt. Wichtige Punkte wie das iranische Atomprogramm sind weiter ungeklärt. Blau und gerade mal so groß wie ein Golfball. Forschende haben vor den Galapagos-Inseln eine neue Tierart entdeckt. Einen winzigen blauen Oktopus namens Microelidone galapagensis. Nun ja, entdeckt wurde er technisch gesehen schon 2015, aber die Erforschung hat gedauert. Ein eingefangenes Weibchen wurde mit tausenden Röntgenbildern digital zu einem 3D-Modell zusammengesetzt, damit das Weichtier nicht seziert werden musste. Kimi Antonelli ist in der Formel 1 weiter nicht zu stoppen. Der 19 Jahre alte Italiener hat in Kanada sein 4. Rennen in Folge gewonnen. In Montreal fuhr der Mercedes-Pilot vor Lewis Hamilton im Ferrari und Max Verstappen im Red Bull über die Ziellinie. Antonellis Teamkollege und WM-Kontrahent George Russell schied mit einem Motorschaden aus.
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22: Sieht gut aus auf den Straßen, entspannte Fahrt.
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22: Kannst du gerne durchgehen, wenn du was hast. 0160 89 70 89 7. Einfach eine kurze WhatsApp schreiben.
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22: Der Wetterbericht macht endlich wieder Spaß. 18 Grad haben wir schon. Es ist ein klarer Himmel, den wir in Regensburg und der Region haben. Wir bekommen heute maximal 29 Grad. Morgen auch nochmal. Wir toppen das. 31 Grad an der Spitze, auch da ganztägig. Klarer Himmel, also ganz, ganz viel Sonne.
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22: Einen wunderschönen Pfingstmontag wünsche ich. Ich hoffe, die zu Hause sind, machen sich einen ganz entspannten. Die vielleicht auch gerade in der Arbeit sind, Auch das geht vorbei und dann können wir noch ein bisschen das schöne Wetter genießen. Dazu gibt es immer voll die Hits. Ich habe für dich dabei gleich noch Ray, Mike Posner mit I Took a Bill in Ibiza. Vorher aber ein anderer Mann, der auch auf Ibiza zu Hause ist. David Guetta gibt's jetzt hier auf Gong FM.

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Vielleicht hast du noch einen dicken Schädel von einem echt starken Duldabend. Und was dagegen hilft, das checken wir gleich aus. Und sind Elektrolyte wirklich so gut? All das hörst du nach drei Songs. Jetzt für dich The Weeknd mit Dancing in the Flames.

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Mike Posner hast du gehört mit I Took a Pill in Ibiza hier auf Ringsburgset Radio. Und vielleicht starten wir rein in diesen Montag und jemand da draußen hat noch einen etwas dickeren Schädel. War vielleicht doch ein etwas langes Duldwochenende. Und wir sprechen jetzt einfach mal drüber, was so 3 Tage, vielleicht sogar 4 Tage Bierzelt am Stück mit einem macht und was da helfen kann. Wir starten rein mit den Elektrolyten. Klingt jetzt erstmal nach Fitnessstudio, bisschen Magnesium gegen den Muskelkater, aber auch nach der Duld. Gold wert. Vorm Schlafengehen ins Wasser mischen, als Brausetablette Pulver und dein Körper wird es dir wahrscheinlich danken. Und wenn es dir morgens trotzdem mies geht, einfach nochmal nachlegen. Und wir bleiben direkt beim Thema Trinken. Zwischenwasser, das gute alte Zwiewa. Ja, klingt langweilig, funktioniert aber zwischen den Mass. Einfach immer mal wieder ein schönes Wasser trinken. Auf der Duld gibt es ja sogar teilweise kostenlose Wasserspender. Also Augen aufhalten und nicht nur an Hopfen denken und Hopfen tanken. Und mindestens genauso wichtig die Grundlage. Nicht mit leerem Magen ins Bierzelt. Ich würde eigentlich sagen, das ist der wichtigste Tipp. Einfach nochmal kurz vorher was essen. Aber was Ordentliches, ne? Nicht nur ein Crepe oder so, sondern Langosch, Bratwurstsemmel, Käsespätzle. Ganz egal, Hauptsache dein Körper hat noch was zu tun. Und das Bier wird aufgefangen im Magen. Das, würde ich sagen, ist immer mit das Wichtigste. Und dann wünsche ich eine wunderschöne letzte Duldwoche. Und hab auch noch ein paar Infos für dich, was heute auf der Duld so geht. Auch mit Uhrzeiten, wann du wen wo in welchem Zelt sehen, hören kannst. Also unbedingt dranbleiben hier auf Gong FM.

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1: Wir haben da keine gemeldet. Wenn du was hast, kannst du eine kurze WhatsApp schreiben. 0160 89 70 89 7.
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1: Temperaturen zwischen 18 und 21 Grad in Regensburg und der Region. Maximal 29 bekommen wir heute. Ganztägig klarer Himmel, keine Wolke. Und so soll es doch sein, denn so geht's auch morgen weiter. Maximal 31 Grad dann am Dienstag.
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1: Einen wunderschönen guten Morgen, 8.30 Uhr in Regensburg und der Region. Wenn du sagst, boah, diese Temperaturen, es ist zu viel. Mir ist es jetzt schon zu viel. Ich kann das gar nicht genießen, weil ich bin vielleicht nur am Schwitzen, nur am Stinken. Und ich möchte einfach nur eine kühle Klimaanlage über dem Kopf haben. Dann ab ins Kino. Und was du da gucken kannst, das checken wir nach drei Songs. Jetzt für dich Ed Sheeran mit Sapphire hier auf Gong FM.

0: Gong FM mit einem kurzen Verkehrsupdate. Die gute Christine hat gerade angerufen. Auf der Autobahn A3 nach der Auffahrt Obertraubling, da liegen Plastikteile auf 2 von 3 Fahrstreifen. Da bitte vorsichtig fahren. Gute Fahrt. Und wir kommen jetzt zurück zu allem, was du aktuell im Kino gucken kannst, hier auf Ringsburgs Hit Radio.
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0: und ab 9 für dich bei Gong FM. Twenty One Pilots, Heathens hörst du gleich. Außerdem noch. Bisschen K-Pop von BTS mit Swim hörst du gleich in voller Länge hier auf Gong FM.
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13: Ich bin Joshua Heise. Guten Morgen. Die Deutsche Bahn will im Regionalverkehr wieder eine Pünktlichkeitsquote von mehr als 90% erreichen. Die Herausforderung sei, den Abwärtstrend schnell zu stoppen, sagte der Chef der DB Regionalverkehrstochter der Deutschen Presseagentur. Uli Reitinger berichtet.
14: Auf 28.000 Baustellen allein in diesem Jahr arbeiten sie daran, das marode Schienennetz wieder fit und damit die Züge wieder pünktlicher zu machen. Auch Änderungen am Fahrplan mit mehr Pufferzeiten und mit Joker-Gleisen, also Gleise, die extra freigehalten werden, um auf Störungen flexibler reagieren zu können, sollen die Züge pünktlicher machen.
13: Nach den massiven russischen Luftangriffen hat die Ukraine eine Dringlichkeitssitzung des UN-Sicherheitsrats beantragt. Der ukrainische Außenminister forderte eine entschlossene Reaktion der internationalen Gemeinschaft. In der Nacht auf Sonntag hatte Moskau zum dritten Mal eine Hyperschallrakete eingesetzt, die auch mit Atomsprengköpfen besetzt werden kann. Mindestens 4 Menschen kamen ums Leben. In weiten Teilen Bayerns liegt die Waldbrandgefahr mittlerweile bei Stufe 4, dem zweithöchsten Wert. Besonders betroffen sind der Nordwesten und die Mitte des Freistaats, meldet der Deutsche Wetterdienst. Zur Wochenmitte droht in einzelnen Regionen sogar die höchste Stufe 5. Das Forstministerium erinnert, im Wald gilt von März bis Oktober Rauchverbot. Am zweiten Wettkampftag der French Open in Paris sind 3 deutsche Tennisspielerinnen im Einsatz. Tatjana Maria trifft heute auf die Belgierin Elise Mertens. Eva Lys bekommt es mit Petra Matschenko aus Kroatien zu tun. Ella Seidel spielt gegen die Lettin Jelena Ostapenko um den Einzug in die zweite Runde.
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0: Sieht gut aus auf den Straßen. Entspannte Fahrt.
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0: Boah, es ist herrlich draußen. 21 Grad haben wir schon in Regensburg am Fischmarkt und 20 Grad zum Beispiel in Peinten. Maximal 29 bekommen wir heute. Ganztägig klarer Himmel, keine Wolken. Also heute unbedingt auch einschmieren, darf man nicht vergessen. Ich habe mir wieder eine rote Nase am Wochenende geholt. Mach's denn nix. Morgen dann auch ganztägig einen klaren Himmel und es wird nochmal ein Ticken wärmer. Höchsttemperaturen morgen in Regensburg und der Region bei 31 Grad.
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0: Man sagt ja immer, die Musik lebt weiter, wenn ein Künstler verstirbt. Und so ist es auch. Ein Song ist letzte Woche rausgekommen. Unfassbar. Wir hören rein. in 10 Minuten hier auf Gong FM.

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1: Wir schauen in drei Songs oder nach drei Songs nochmal zurück auf letzte Woche. Donnerstag auf Freitag kommt immer neue Musik raus. Und da kam ein Song raus. Boah, ich höre ihn rauf und runter und wir hören da auch gleich nochmal rein. Es ist herrlich, als wäre er wieder da. Der Große, der Großmeister Avicii. Jetzt aber Beyoncé hier auf Gong FM.

Gong FM, 9.14 Uhr. Jede Woche, Donnerstag auf Freitag, beste Nacht der Woche. Denn da kommt die neue Musik raus. Und bevor wir zu meinem absoluten Highlight bis jetzt dieses Jahr rauskommen, gibt's neue Musik von Ariana Grande. New Better Part 2. Wir hören kurz rein. 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

Ja, klingt richtig, richtig gut. Sie ist zurück. Kommt ja auch ja, als kleine Überraschung für die Fans damals, weil den gibt es schon seit 2016. Jetzt ist er endlich raus. Sie, ich will nicht sagen rappt, aber es klingt auf jeden Fall nicht ganz typisch Ariana Grande. Und der nächste Song, den ich mitgebracht habe, oh, ich höre ihn rauf und runter. Hören wir einfach direkt rein, ohne dass ich was sage? Doch, ich glaube schon. Wir hören einfach rein.

Oh, es ist so gut. Kaigo. Oh, es ist wirklich Gänsehaut pur, denn er ehrt damit einen seiner absoluten Idole, Avicii. Und wenn du jetzt sagst, die Stimme hat mir doch irgendwie was gesagt, die kommt mir bekannt vor. Ja, vielleicht ist es von dem Song hier.

Nämlich von Hey Brother hat sich Kaigo den Sänger geholt und gesagt, komm, wir machen hier ein richtig starkes Ding. Und du hast diese Mischung aus dem typischen Kaigo-Sound und natürlich Aviciis. Ja, es ist eine wirklich wunderschöne Hommage geworden. Und ja, Kaigo hat auch gesagt, dass Avicii der Grund ist, warum er damals mit Musik angefangen hat und sich auch für die Musikrichtung EDM so interessiert hat. Also, richtig starkes Ding. Kaigo mit Heaven on Your Mind. Gänsehaut. Und auch ein Song, der jedes Mal wieder Gänsehaut vor sich bringt oder mit sich bringt, ist der hier. 21 Pilots, Heathens aus dem Jahr 2016. 10 Jahre alt. Den gibt's jetzt hier auf Gong FM.

0: Interstellar von Sarah Connor und Sido. Auf Ringsburgset Radio.
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1: Wunderschönen Montag wünsche ich. Falls du heute frei hast, genieß es. Falls nicht, auch nicht schlimm. Starten wir trotzdem rein in diesen Montag. Ist ja ein bisschen ruhiger trotzdem. Hoffentlich auch im Büro oder auf der Baustelle oder wo auch immer du gerade am Start bist. Dazu gibt es immer voll die Hits. Wir machen uns ein ganz entspannt mit der wundervollen Stimme von Sienna Spyro. Die on this Hill jetzt auf Gong FM.

0: 9:38 Uhr.
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0: Sarah Connor zeigt sich auf einem neuen Bild eingesperrt in einem Unterwasserkäfig. Gemeinsam mit Peter macht sie damit auf die Gefangenschaft von Orcas und Delfinen in Marineparks aufmerksam. Im Fokus der Aktion steht dabei TUI. Sarah und Peter fordern, dass Reiseangebote mit Delfin- und Orca-Shows nicht mehr beworben werden. Mhm. Danke, Regie. Jessie J hat jetzt bekannt gegeben, dass sie offiziell krebsfrei ist. Herzlichen Glückwunsch. Ein Jahr nach ihrer Brustkrebsdiagnose hat die Sängerin auf Instagram ein emotionales Video von einem Kontrolltermin geteilt. Laut eigener Aussage konnte sie nach Monaten voller OPs und Sorgen endlich wieder richtig durchatmen. Der Krebs hat sich zum Glück nicht weiter ausgebreitet. Gute Nachrichten von Jessie J also.
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0: Gong FM 9.54 Uhr und ab 10 dabei in der Playlist. Zane zusammen mit Sia, Dusk Till Dawn und brandaktuelle Musik gibt's auch noch. Bibi Rexha, New Religion gibt's um Punkt 10 hier auf Gong FM.
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11: Ich bin Joshua Heise. Die Diskussion um einen drohenden Kerosinmangel wegen des Iran-Kriegs verunsichert Reisende in Deutschland. Bei einer repräsentativen SAP-Umfrage gab fast jeder Fünfte an, deswegen selbst bereits einen Flug storniert, umgebucht oder eine Stornierung durch die Airline erlebt zu haben. Ursula Winkler berichtet.
12: Zwei Drittel sagen, wir haben umgeplant. So weicht fast jeder Zweite auf Bahn oder Auto aus. Ähnlich viele buchen Flüge viel früher als gewohnt. Und ein knappes Drittel hat Reisepläne erstmal aufgeschoben. Für den Fall eines echten Kerosinmangels hat Wirtschaftsministerin Reiche Gegenmaßnahmen angekündigt. Im Bundestag wurde nun eine Senkung der Ticketsteuer beschlossen. Zu wenig, heißt es allerdings von den Airlines. Sie fordern weitere Maßnahmen.
11: Ein Social-Media-Verbot für Kinder wird es in Deutschland wohl nicht allzu bald geben. Innenminister Dobrindt hat den Funke-Zeitungen gesagt, die Maßnahme sei schwer durchsetzbar und deshalb wenig zielführend. Wann Kinder ein Handy bekommen, sollte nicht der Staat entscheiden, sondern die Eltern. In anderen EU-Ländern wie Dänemark, Frankreich und Spanien sind Social-Media-Verbote bereits geplant oder schon eingeführt. Der maritime Koordinator der Bundesregierung PLOS will das Infrastruktursondervermögen auch für Häfen und Wasserstraßen öffnen. Der CDU-Politiker begründet seine Forderung mit der Bedeutung der Häfen für Exportwirtschaft und Verteidigung. Bislang sind die 300 Milliarden Euro, die der Bund in den nächsten 12 Jahren freigibt, vor allem für Straße und Schiene vorgesehen. Nach einer Zugpanne auf der ICE-Strecke München-Nürnberg kann es nach Angaben der Deutschen Bahn heute noch zu Verspätungen und Umleitungen kommen. Gestern Abend war ein Regionalzug mit rund 300 Fahrgästen im Landkreis Eichstätt liegen geblieben. Warum, ist unklar. Die Passagiere mussten auf Busse umsteigen. Dafür war kurzzeitig sogar ein Fahrstreifen der A9 gesperrt worden.
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0: Immer noch alles ruhig auf den Straßen. Entspannte Fahrt.
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0: Auch da ist noch nichts los. Wenn du was hast, Staus oder Blitzer, kannst du gerne eine kurze WhatsApp schreiben. 0160 89 70 89
10: 7. 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
0: 25 Grad haben wir am Regensburger Hauptbahnhof, 24 in Neutraubling. Es ist warm draußen und wir haben ganz viel Sonne, klaren Himmel, keine Wolken. Bei maximal 29 Grad heute, morgen nochmal wärmer, 31 Grad in der Spitze. Und auch da keine Wolken, die bleiben uns erstmal erspart. Und ganz viel Sonne gibt es dann am Dienstag.
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0: Einen wunderschönen wünsche ich. 9.59 Uhr haben wir es. Wir starten rein in den Montag, egal wo du bist. Entweder zu Hause, unterwegs, vielleicht hörst du uns ja auch in der Gong FM App und bist einfach, ja, froh, dass du vielleicht heute frei hast. Aber wenn du sagst, nee, ich bin auch am Malochen, bin auch am Arbeiten, dann wünsche ich dir auch da einen wunderschönen Arbeitstag. Halte durch, ein Ende ist in Sicht, dazu gibt's immer voll die Hits. Und wir drehen ein bisschen auf, und zwar mit Bibi Rexha. New Religion gibt's jetzt hier auf Regensburgs Hitradio, auf Gong FM. Schönen Montag.

0: Gong FM an deinem Pfingstmontag. Dazu gibt's immer voll die Hits. Gleich für dich noch Sonny Fodera mit Think About Us. Außerdem Michael Patrick Kelly. Vorher gibt's aber Kygo und Zach Abel. Nile Rodgers hier auf Gong FM mit For Life.
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0: 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Lady Gaga hast du gehört um 10.15 Uhr. Wenn man von Künstlern hört, vor allem von Musikern, denkt man immer, ah, die können richtig gut tanzen bestimmt auch. Das liegt denen ja im Blut. Und Zayn kennen wir als Ex-Mitglied von One Direction, hat jetzt in einem Interview gesagt, er kann gar nicht tanzen, liegt ihm nicht im Blut, hat er nicht, ist nicht. Steife Hüften oder so. Er sagt, sein Lieblingsort zum Tanzen ist die Dusche und hat auch noch ein bisschen über seine Tochter gesprochen. Und er hat gesagt, es ist die Wahrheit und er muss es so sagen, der Lieblingssong von seiner Tochter zum Tanzen ist...
1: Oppan Gangnam Style.
0: Ist aber auch ein super Song. Also wer da ruhig sitzen bleiben kann, der macht auch irgendwas falsch. Psy mit Gangnam Style ist also der Song, zu dem die Tochter von Zayn am liebsten tanzt. Und vielleicht, wenn er gerade unter der Dusche steht, hat er jetzt die Möglichkeit, seinen eigenen Song zu hören. Vielleicht auch in der Gong FM App. Zayn und Sia mit Dusk Till Dawn gibt's jetzt hier auf Regensburgs Hitradio.

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11: Sieht gut aus auf den Straßen, entspannte Fahrt.
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11: Wir haben 26 Grad im Westbad, wir haben 26 in

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1: Hi, Belf in Regensburg und der Region. Ein weiterer Duldtag steht uns heute bevor. Und was in den Zelten so los ist, was die Planung für heute sagt, wer wann wie wo auftritt, all das checken wir nach drei Songs. Gleich will ich neue Musik von Robin Schulz und von Dermot Kennedy. Vorher gibt's noch die einzig wahre Taylor Swift mit The Fate of Ophelia.

Neue Musik von Robin Schulz. Ambers hast du gehört hier auf Gong FM an deinem Pfingstmontag. Wir haben zwei Duldwochenenden schon erlebt, manche vielleicht auch überlebt und starten jetzt rein in die letzte volle Woche, bevor es dann nächstes Wochenende endet. Dann mit drei wunderschönen Wochen Duld. Und heute ist ja nochmal eine Möglichkeit, ganz entspannt zu gehen an diesem Pfingstmontag. Und ich habe jetzt einfach mal in alle drei Zelte, ins Glöckelzelt, Hahn und Artmannsherzel reingeguckt, was heute so geht. Wir schauen ins Glöckelzelt. Da fangen wir an. 12 Uhr Vorwaldblech spielt da und ab 18 Uhr Yogi und Friends. Im Hahnzelt ab 11.30 Uhr Deuerlinger Blasmusik gibt's da. 14 Uhr dann Zaubernesto und die Baumkaxeln. 14.30 Uhr Bockelblech. 18 Uhr Trixi und die Partylöwen. Und zeitgleich ist auch heute noch der Abend mit den Guggenberger Legionären und den Regensburg Phoenix, also unseren Baseballern und unseren Footballern. Da kannst du hin, kannst du die vielleicht mal kennenlernen, treffen, Bierchen mit denen trinken, einfach ein bisschen mit denen feiern. Und ab 12 Uhr ist im Artmannsherzel Daniel Zacher an der Quetschen am Start. Kannst du also heute aussuchen, was du machst, oder du schlenderst einfach ein bisschen rüber und hast eine gute Zeit, genießt die Sonne und lässt es dir gut gehen. Dazu immer voll die Hits. Tyler gibt's auf Gong

0: 10.54 Uhr gleich für dich auf Gong FM. Wake up in Manila, ride to Belize. 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Boah, es ist so ein guter Laune-Song. Ray Dalton und Alvaro Soler, Manila. Und auch noch alle Farben ist mit dabei. Du merkst, wir halten die Stimmung hoch. Die Laune ist gut. Hörst du ab 11 hier auf Gong FM.
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10: Ich bin Joshua Heise. Mehr als 1900 Kinder sind derzeit in Deutschland als vermisst gemeldet. Etwas mehr als vor einem Jahr. Das hat das BKA zum heutigen Tag der vermissten Kinder mitgeteilt. Die Aufklärungsquote ist mit über 96% aber extrem hoch. Häufige Gründe für Vermisstenmeldungen sind Kindesentziehungen, Ausreißer oder Streit mit den Eltern. Die heißen Pfingstfeiertage genießen viele im oder am Wasser. Es war gestern oft voll an den Seen und in Frei- und Schwimmbädern. Die Deutsche Lebensrettungsgesellschaft warnt jedoch vor der Gefahr tödlicher Badeunfälle. Mehr von Tanja Wagner.
11: So mancher Bademeister durfte die Tage mit einem mulmigen Gefühl am Beckenrand sitzen. Denn noch immer gibt es laut DLRG viel zu viele Nichtschwimmer im Land. In etlichen Schwimm- und Freibädern gilt mittlerweile die Regel, ohne Bronzeabzeichen geht's ohne erwachsene Begleitung auch nicht hinein. Große Gefahren lauern auch an unbeaufsichtigten Badestellen.
10: Eine Gleitschirmpilotin hat einen unglaublichen Unfall mit einem Kleinflugzeug erlebt und das Ganze live gefilmt. Auf den Aufnahmen, die die Österreicherin auf Instagram hochlud, ist zu sehen, wie eine Cessna über ihrem Kopf vorbeirast und dabei den Gleitschirm zerfetzt. Die 44-Jährige konnte den Rettungsschirm auslösen und sicher landen. Der Unfall passierte am Samstag bei Zell am See. Die Polizei ermittelt nun gegen die Piloten des Flugzeugs. Doping ausdrücklich erwünscht. In Las Vegas haben zum ersten Mal die sogenannten Enhanced Games stattgefunden. Bei den 22 Wettkämpfen waren verbotene Aufputschmittel erlaubt. Der erwartete krasse Leistungsunterschied blieb allerdings aus. Der deutsche Schwimmer Marius Kusch gewann über 100 Meter Schmetterling und kassierte 250.000 US-Dollar.
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0: Immer noch alles ruhig auf den Straßen in Regensburg und der Region. Gute Fahrt.
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0: Kannst du gerne melden, wenn du was siehst. Staust oder Blitzer, einfach eine kurze WhatsApp zu mir ins Studio an die 0160 89 70 89 7.
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0: 27 Grad am Domplatz, 26 in Saal an der Donau. Es wird noch ein Ticken wärmer, 29 bekommen wir heute in der Spitze. Ganztägig, klarer Himmel, keine Wolken, ganz viel Sonne. Und morgen machen wir genauso weiter. Und noch einen setzen wir drauf. 31 Grad bekommen wir am Dienstag in der Spitze. Heißester Tag der Woche, ganz viel Sonne, keine Wolken.
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0: Wunderschönen Pfingstmontag wünsche ich dir. Wir haben es Punkt 11 in Regensburg und der Region. Wir begleiten dich natürlich mit immer voll den Hits. Wir haben gleich noch Ray Dalton und Alvaro Soler. Außerdem aktuelle Musik von Austis. Vorher gibt's Benson Boone hier auf Gong FM.

Richtig gutes Ding, alle Farben, neue Musik, Body Talk hast du gehört hier auf Gong FM. Und jetzt für dich, Fastboy und Raff gibt's mit Wave um 11.05 Uhr hier auf Regensburg Hit Radio. Schön, dass du mit am Start

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Du bist bei Gong FM, 11.13 Uhr, Ray Dalton und Alvaro Soler hast du gehört. Es ist heiß draußen, der Regen fehlt, das heißt, es ist wieder Waldbrandgefahr und die ist gerade richtig hoch. Wir sind auf Stufe 4 von 5, teilweise können es die nächsten Tage sogar auf die höchste Stufe noch gehen. Die Trockenheit, die jetzt seit Pfingsten Beobachtungsflüge auch ausgerufen hat, weil es sind immer mehr Flugzeuge unterwegs, die aus der Luft nach Bränden Ausschau halten. Zum Beispiel in Cham, in Neumarkt, in Regenstauf sind sie unterwegs und der Deutsche Wetterdienst bewertet das Ganze nach Hitze, Wind, Luftfeuchtigkeit und Regen. Und deshalb jetzt besonders aufpassen, wenn du im Wald oder im Grün unterwegs bist. Also nicht rauchen, keine Kippen aus dem Auto werfen, das sollte man sowieso nicht machen. Kein offenes Feuer und nicht auf trockenem Gras parken, wegen heißen Katalysatoren. Also da bitte aufpassen. Zufahrten frei halten, auch darauf achten, nichts zu parken, damit Feuerwehr im Notfall durchkommen kann. Und wenn du Rauch oder Feuer siehst, an Stellen, wo man das nicht sehen sollte normalerweise, unbedingt dann die Feuerwehr rufen, also die 112. Ich habe Leitspruch, 112 ist nicht die Polizei. Das ist nämlich die 110. Kleiner Reim, kleine Eselsbrücke noch auf dem Weg. Und auf dem Weg schicke ich dich auch mit immer voll den Hits. Loder Young gibt's jetzt hier auf Gong FM. Hörst du mit Messi. 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
8: Gute Fahrt, ist nicht so viel los auf den Straßen.
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8: Auch da wird heute ein bisschen gepennt. Keine Blitzer, die hier gemeldet sind. Wenn du aber was hast, kannst du gerne einfach eine kurze WhatsApp schreiben. 0160 89 70 89 7.
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8: 28 Grad haben wir in Oberhinkhofen, 26 in Altegelhoffsheim und auch 26 in Maxhütte Heidhof. Nix mit Mix, bin ich noch drin von den letzten Wochen. Wir haben gar keinen Mix, wir haben absoluter, purer Sonnenschein, keine Wolken, blauer Himmel, maximal 29 Grad heute. Morgen ticken wärmer noch, 31 Grad dann in der Spitze. Und auch da, ganzen Tag über einen klaren Himmel, ganz viel Sonne.
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8: Wir haben es 11:30 in Regensburg und der Region. Was du so machen kannst an diesem wunderschönen Tag, vielleicht auch in den nächsten Tagen, das checken wir nach 3 Songs. Solange gibt es immer voll die Hits. Gleich gibt es noch Like a G6 von Far East Movement, Legendensong, vorher Nico Santos.
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0: 11:39 Uhr.
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0: Es ist endlich wieder warm und was machen wir Deutschen? Natürlich grillen. Perfekt also, dass es heute Abend ab 19 Uhr ein Barbecue auf dem Schiff gibt. Das Regensburger Schifffahrtsunternehmen Klinger veranstaltet wieder eine Grillfahrt inklusive Sonnenuntergang auf der Donau. Das klingt mehr als herrlich. Tickets gibt's online, also schnell sein und den Abend auf dem Wasser genießen. Außerdem im Lotto gewinnen und das Geld einfach nicht annehmen? Genau darum geht's heute in der Komödie Nein zum Geld. Heute Abend im Turmtheater Regensburg. Das Stück läuft noch fast 3 Jahren heute zum allerletzten Mal. Los geht's um 19:30 Uhr. Tickets gibt's auf der Website von unserem Theater.
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0: 11:52 Uhr. Mit dabei in der Gong FM Playlist ab 12 Medusa mit Don't Wanna Go Home. Und um Punkt 12 gibt's Bruno Mars hier auf Gong FM.
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12: Ich bin Joshua Heise. Die Deutsche Bahn will im Regionalverkehr wieder auf über 90% Pünktlichkeit kommen. Zuletzt hat das vor mehr als einem Jahr geklappt. Als Hauptproblem gilt die marode Infrastruktur. Letztes Jahr wurden knapp 20 Milliarden Euro in rund 26.000 Baustellen gesteckt. Trotzdem hakt es weiter gewaltig. Immerhin, die Fahrgastzahlen steigen. Im April gab es knapp 10% mehr Reisende als im Vorjahr. Für die Christen ist gerade Pfingsten. Für über 1,5 Millionen Muslime beginnt die islamische Pilgerfahrt Hadsch. Dafür reisen sie nach Mekka in Saudi-Arabien, trotz des Irankriegs. Der Hadsch gehört zu den 5 Säulen des Islam. Alle gesunden Gläubigen, die es sich leisten können, sollen mindestens einmal im Leben daran teilnehmen. Die deutsche Industrie konnte im ersten Quartal erstmals seit fast 3 Jahren den Umsatz steigern. Trotzdem werden laut einer Studie weiter im großen Stil Jobs abgebaut. Besonders betroffen sind die Autoindustrie und der Maschinenbau. Diana Kramer berichtet.
13: Auch wenn der Umsatz zu Jahresbeginn nach 10 Quartalen mit Rückgängen endlich wieder leicht im Plus war, die Belastungen wiegen schwer. Hohe Energie- und Arbeitskosten, Konkurrenz aus China und US-Zölle. Während jahrelang der Fachkräftemangel eines der großen Probleme war, sind es jetzt Überkapazitäten. Bei vielen Unternehmen werden Sparprogramme angeschoben oder Produktionsstandorte ganz geschlossen.
12: Wer holt sich den letzten Spot für die Fußball-Bundesliga? Das entscheidet sich heute Abend im Relegationsrückspiel zwischen Wolfsburg und Paderborn. Das Hinspiel war 0:0 unentschieden ausgegangen. Anstoß ist um 20.30 Uhr.
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16: A3 Passau Richtung Nürnberg in Hürkreuz Deggendorf, da steht ein defektes Fahrzeug, deswegen ist da der Standstreifen blockiert. Da bitte vorsichtig fahren, gute Fahrt.
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16: Wenn du was hast, Staus oder Blitzer, kannst du die gerne mal melden. Wenn du was gesehen hast, einfach eine kurze WhatsApp an die 0160 89 70 89 7.
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16: 29 Grad haben wir am Regensburger Hafen, 27 in Duggendorf und auch, wir haben noch 26 Grad in Kallmünz. Da ist ja richtig frisch noch. Ganz täglich haben wir einen klaren Himmel. Wir haben sozusagen in Regensburg auch die Höchsttemperaturen von 29 Grad schon erreicht. Morgen, es wird noch wärmer, 31 dann in der Spitze. Das Thermometer wird morgen glühen. Wir haben auch da keine Wolken, ganz viel Sonne und noch mehr blauen Himmel.
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16: Wir haben es 11.58 Uhr in Regensburg und der Region. Schön, dass du mit am Start bist. Bis 13 Uhr bin ich noch am Start für dich. Dabei immer voll die Hits habe ich. Dua Lipa gibt es gleich noch mit Love Again. Richtig gutes Ding. Außerdem Ray mit Where is my husband. Vorher aber gute Laune galore. gibt's mit Bruno Mars. I Just Might, seine aktuelle Single aus seinem neuen Album, hörst du jetzt in voller Länge hier auf Gong FM.

Gong FM, 12:06 Punkt genau. Ich war am Wochenende beim DFB-Pokalfinale in Berlin. Was eine Stimmung. 3:0 hat der FC Bayern München gegen den VfB Stuttgart gewonnen und ist das erste Mal seit 6 Jahren wieder Pokalsieger. Und das Gute ist, die Pause, die ist jetzt gar nicht so lang. Es geht weiter mit Fußball. Wie der Plan jetzt ist, kurz vor der WM, wann die letzten Spieler dazu stoßen und wann das erste Spiel ist, das checken wir alles nach 3 Songs. Jetzt für dich Robin Schulz auf Gong FM.

Gong FM, 12.16 Uhr. Dua Lipa hörste mit Love Again aus dem Jahr 2021 hier auf Regensburgs Hitradio. Schönes Ding. Am Wochenende war das letzte Spiel, wo ja doch zum Großteil deutsche Nationalspieler mitgespielt haben. Einer muss noch mal ran und zwar am kommenden Wochenende, nämlich Kai Havertz. Der spielt da im Finale der Champions League mit dem FC Arsenal gegen PSG. Und am Mittwoch treffen sich jetzt alle Nationalspieler in Herzogenaurach und starten da dann mit der Vorbereitung für die WM. Heißt, die Spieler vom VfB Stuttgart und Bayern haben jetzt original roundabout drei Tage, um nochmal durchzuatmen. Und dann beginnt am 27. schon das Trainingslager. Am 31. Mai gibt es dann noch das allerletzte Freundschaftsspiel-Testspiel in Deutschland gegen Finnland. Und am 2. Juni geht es dann ab nach Amerika und 4 Tage später, am 6., gibt es dann nochmal das allerletzte Freundschaftsspiel gegen die USA. Und dann am 7. geht's ins Basislager, das klingt richtig cool, ins WM-Basislager nach Winston-Salem in North Carolina, bevor sie dann nochmal 7 Tage Zeit haben, um nochmal zu trainieren, Abläufe zu besprechen und sich ready zu machen für das erste Spiel, für das Auftaktspiel in der diesjährigen Fußballweltmeisterschaft gegen Curaçao. Also 14. Juni, erstes WM-Spiel für Deutschland bei der diesjährigen Fußballweltmeisterschaft. Alle Infos hörst du natürlich hier auf Gong FM und jetzt gibt's für dich Miley Cyrus.

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8: A3 Passau Richtung Nürnberg in Höhekreuz Deggendorf. Da steht ein defektes Fahrzeug und der Standstreifen ist da blockiert. Gute Fahrt.
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8: Regensburg-Straubinger Straße, statt einwärts bei der Handwerkskammer wird geblitzt. Bei Tempo 50. Danke fürs Melden. Wenn du auch was hast, kannst du gerne eine kurze WhatsApp schreiben. Einfach an die 0160 89 70 89 7.
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8: 30 Grad haben wir doch noch geknackt heute am Donau-Einkaufszentrum. Außerdem 28 in Wörth an der Donau und 27 in Bad Abbach. Ganztägig haben wir einen klaren Himmel, keine Wolken, ganz viel Sonne.
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8: Ich habe eben den Entschluss gefasst, ich gehe heute ins Kino. Ist mir ein Ticken zu warm draußen, ich bin da nicht so. Alpina-Weiß, Hautfarbe, Wandfarben, Hautfarbe, da ist nicht so viel bei mir zu holen. Was ich gucke und was ich auch dir empfehlen würde zu gucken, die Tage mal, wenn es vielleicht ein bisschen schlechter draußen wird, das Wetter, oder dir zu warm ist, das checken wir aus in den nächsten Minuten. Solange gibt es immer voll die Hits, gleich für dich noch Katy Perry, vorher Lady Gaga, gibt's mit The Dead Dance auf Gong FM.

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0: Gong FM, 12.53 Uhr, gehört das Glockenbach und Norma Jean Martin mit Anthem. Und ich verabschiede mich und übergebe die Kapitänsbinde.
1: Feierlich.
0: An Mr. Felix. Hallo und herzlich willkommen.
1: Dankeschön. Ich freue mich auch. 5 Stunden Restwochenende, kann man sagen. Beginnen jetzt gleich hier auf Gong FM, Regensburgs Hitradio. Jonas, bist du schon vorbereitet auf die neue Arbeitswoche?
0: Na klar, immer.
1: Das
0: vor allem mit der Duld immer noch.
1: Ja.
0: Ist herrlich. Schön nach der Arbeit nochmal kurz vorbei.
1: Nochmal eine Abkühlung in der Wasserbahn holen vielleicht.
0: Also achso, ich dachte, du meinst eine Abkühlung am Bier.
1: Das auch, aber es wird ja extrem heiß. Also man muss sich irgendwie gut vorbereiten auf die warmen Temperaturen. Und da haben wir natürlich auch ganz viel Waldbrandgefahr bei uns in der Region. Darüber sprechen wir gleich nach 13 Uhr, muss auch mal sein. Und ansonsten viele bunte Themen. Damit geht's durch den Nachmittag.
0: So soll's doch sein. Also unbedingt dranbleiben ab 13 Uhr mit Felix hier auf Gong FM.
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17: Ich bin Joshua Heise. Die SPD will das Elterngeld möglichst nicht kürzen. SPD-Parlamentsgeschäftsführer Wiese hat Familienministerin Prien von der CDU aufgefordert, in ihrem Etat woanders zu sparen. Das Elterngeld sei für viele junge Familien sehr wichtig, sagte er der Rheinischen Post. Eine Koalitionsarbeitsgruppe prüft derzeit, welche Subventionen und Steuervergünstigungen gekürzt werden könnten. Mit den sommerlichen Temperaturen fließt auch wieder ordentlich Schweiß. An sich ist das gut, oft bringt die körpereigene Klimaanlage aber auch unangenehme Gerüche mit sich. Kimberly Klages erklärt, was hilft.
18: Zum Beispiel Deo benutzen. Das bekämpft vor allem die Gerüche und reduziert die Bakterien auf der Haut. Aber auch luftige Kleidung aus Leinen oder Baumwolle unterstützen die Verdunstung des Schweißes. Salbeitee kann übrigens das Schwitzen auch leicht reduzieren, weil Salbei die Schweißdrüsen etwas verengt. Und regelmäßiges Duschen hilft natürlich auch bei unangenehmen Gerüchen.
17: Blau und gerade mal so groß wie ein Golfball. Forschende haben vor den Galapagos-Inseln eine neue Tierart entdeckt. Einen winzigen blauen Oktopus namens Microelidone galapagensis. Nun ja, entdeckt wurde er technisch gesehen schon 2015, aber die Erforschung hat gedauert. Ein eingefangenes Weibchen wurde mit tausenden Röntgenbildern digital zu einem 3D-Modell zusammengesetzt, damit das Weichtier nicht seziert werden musste. In Bayern ist die Zahl der Fahrraddiebstähle im vergangenen Jahr deutlich zurückgegangen. Trotzdem werden im Schnitt immer noch mehr als 60 Räder pro Tag geklaut. Der Schaden liegt bei über 27 Millionen Euro. Deutlich mehr als noch vor ein paar Jahren, weil heute viele teure E-Bikes gestohlen werden. Und wer sein Rad verliert, sieht's meist nicht wieder. Die Aufklärungsquote liegt bei gerade mal 13,6%.
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1: Und da habe ich eine Meldung für dich von der A3 Passau Richtung Regensburg. Und zwar in Höhe von Kreuz Deggendorf. Da ist ein Auto liegen geblieben. Der Standstreifen ist blockiert. Ansonsten wünsche ich dir eine gute und vor allem eine sichere Fahrt.
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1: Haben wir einen in Regensburg, steht in der Straubinger Straße, stadteinwärts bei der Handwerkskammer. Und wenn du noch was gesehen hast, einen Stau oder einen Blitzer, gib den doch gerne durch. Kostenlos unter der Gong FM Service Hotline 0800 0889 7.
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1: Ja, 31 Grad sind's am Arnusplatz in Regensburg. Knallt schon ganz schön drauf die Sonne, auch in Langquaid bei 30. Wir bekommen heute wirklich nur Sonne bis in den Abend und dann in der Nacht bleibt's auch meistens sternenklar. Morgen, da geht das mit dem Superwetter und dem Supersommer weiter. Ich kann das immer noch nicht fassen. Wir haben noch eine ganze Sommerwoche stand jetzt vor uns. Bisschen Abkühlung momentan am Donnerstag, da die Höchstwerte aber auch bei 25 Grad. Das macht doch Spaß.
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1: Ja, kleiner Wechsel im Gong FM Studio. Schöne Pfingsten wünsche ich dir. Wir gehen in die Verlängerung. Wenn du jetzt erst aufgestanden bist, muss ja auch mal sein, dann hast du noch genug Zeit für einen Besuch auf der Duld oder einen Sprung in den Weiher. Wo du unterwegs bist, nimm uns mit. Wir nehmen dich mit. Hier ist Regensburgs Hitradio mit Alex Warren.
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Hier ist Gong FM mit der neuen Single von Kygo und Griffin, Save My Love. Das sind mal richtig schöne Tage gerade in Regensburg und der Region mit Sonne satt. Und vor allem noch ist es nicht so schwül, das finde ich besonders geil, kannst du ganz schön viel machen. Wie cool das bei uns ist, das merkt man so richtig, finde ich immer, wenn man zum Beispiel über die Sinzinger Radlbrücke fährt oder am Grieserspitz mit dem besten Freund anstößt. Trotzdem müssen wir ein bisschen aufpassen aktuell, besonders wenn wir in der Nähe von Wäldern und Bäumen unterwegs sind. Sprechen wir in 10 Minuten gleich mal drüber, damit wir beide gut vorbereitet sind. Jetzt hier auf Regensburgs Hitradio, Shawn Mendes, YYY.

In Memoriam an Liam Payne, immer noch ein großer Hit auf Gong FM, zusammen mit Rita Ora for You. Ah, hier ist der Pfingstmontag auf Regensburgs Hitradio und das Forstministerium, das appelliert an dich, ja, in diesen ersten wirklich heißen Tagen des Jahres mitzuhelfen. Gemeinsam gegen Waldbrände ist das Motto und das Ziel des Forstamtes im Sinne der Feuerwehr und den Menschen, die in Waldnähe leben, die Waldbrandgefahr möglichst auf ein Minimum zu reduzieren. Dafür gibt es mehrere Warnstufen von 1, das heißt keine oder sehr geringe, bis hin zu 5 Alarmstufe Rot, weil der Wald sich durch die Hitze dann schon durch das Minimalste entzünden kann. Ja, für die Oberpfalz gilt aktuell bereits Warnstufe 4. Das ist erstmal nicht ungewöhnlich. Die jeweils geltende Stufe wird nämlich aus den Parametern Temperatur, Luftfeuchtigkeit, Wind und Niederschlag erst einmal automatisch errechnet. Und das haben wir auch nur bedingt dann im Griff, also Einfluss darauf, da können wir nichts ändern, das macht das Wetter. Durch die hohe Warnstufe 4 sind aktuell aber bereits die Luftbeobachter im Einsatz. Die Regierung der Oberpfalz setzt sie von den Flugplätzen in Cham, Neumarkt oder Regenstauf aus ein, um Feuer frühzeitig zu erkennen, bevor es sich ausbreitet. So, wie können wir jetzt dabei mithelfen, dass es möglichst keine Waldbrände gibt? Das ist ja die wichtige Frage. Na, keine offenen Feuer in Waldnähe entzünden. Von März bis Oktober darf in Wäldern übrigens auch nicht geraucht werden. Fluppe aus dem Autofenster ist generell nicht cool, aber bei den aktuell heißen Temperaturen besonders eine schlechte Idee. Und selbst auf dein Auto selbst solltest du ein bisschen achten. Wenn du es auf trockenem Gras zum Beispiel abstellst, kann auch ein erhitzter Katalysator schnell den entscheidenden Funken auslösen. So, wissen wir Bescheid? Gemeinsam schaffen wir das, würde ich sagen. Und das Wetter können wir auch richtig gut genießen, ohne dass etwas passiert. In Regensburg und der Region, hier ist Gong FM.

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2: Jetzt sind wir darauf vorbereitet und dann schauen wir um kurz vor halb zwei mal auf die Straßen.
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2: Weiterhin eine Meldung, Vorsicht bitte, auf der A3 Passau Richtung Regensburg, und zwar auf der Höhe des Kreuz Deggendorfs. Da ist ein Auto liegen geblieben, der Standstreifen ist hier blockiert. Ansonsten sieht's gut aus, ich hoffe, du kommst gut durch und ich wünsche dir eine gute Fahrt.
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2: Regensburg mit dabei. Die Straubinger Straße wird stadteinwärts bei der Handwerkskammer geblitzt. Dankeschön, Christel, fürs Bescheid geben. Und wenn du auch noch was gesehen hast, dann melde das einfach kostenlos über die Gong FM Service Hotline 0800 0800 89 7.
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2: 31 Grad in Regensburg an den Schillerwiesen, 29 sind es an der Burg Brunn bei dir in Riedenburg. Über die Waldbrandgefahr haben wir gerade gesprochen vor einer Viertelstunde. Heute bleibt es bis in den Abend sehr warm für Ende Mai. Voraussichtlich bis 22 Uhr noch über 20 Grad. Danach geht es in eine meist sternklare Nacht und auch morgen zum Start in die neue Arbeitswoche bleibt es freundlich. Die Temperaturen am Tag weiter bei 30 Grad rum. Erstes Mal kühler, stand jetzt am Donnerstag, Regen ist aber noch weit und breit nicht in Sicht. So, und falls dir das jetzt alles zu heiß ist, du aber nicht immer in deinen klimatisierten Hobbykeller gehen willst, checken wir gleich mal das Kino zusammen ab in 10 Minuten.
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0: schönen Pfingstmontag um gleich 13.40 Uhr mit Regensburgs Hitradio und gleich mit Felix Jähn, 10 Jahre nach Hot to Touch, immer noch mit dabei. Wahnsinn, jetzt habe ich sowas wie einen Geheimtipp erstmal für dich, denn überall ist es gerade voll, bei dem Sahnewetter, an der Donau, auf der Duld sowieso, auch in unseren Parks in Regensburg, nur nicht im Kino. Dabei läuft doch da die Klimaanlage und für alle Star Wars Fans jetzt seit letzten Donnerstag ein absoluter, ja, Must-See-Streifen, den kannst du nicht verpassen. Jonas, leg los.
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0: ist Billie Eilish, Birds of a Feather auf Regensburgs Hitradio. Kurz vor zwei haben wir schon am Pfingstmontag und gleich geht's musikalisch so weiter. Na, einmal Flashback. 20 Jahre zurück ins Jahr 2005. Matterfix, das war die Band von Marlon Rudett. Hörst du gleich mit Big City Live außerdem. Biberisha, New Religion, das alles. Ab Punkt 14 Uhr immer voll die Hits. Bei uns schon zur vollen Stunde auf Regensburgs Hitradio.
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2: Ich bin Helen Martin. Ein Social-Media-Verbot für Kinder wird es in Deutschland wohl nicht allzu bald geben. Innenminister Dobrindt hat in Funke-Zeitungen gesagt, die Maßnahme sei schwer durchsetzbar und deshalb wenig zielführend. Wann Kinder ein Handy bekommen, sollte nicht der Staat entscheiden, sondern die Eltern. In anderen EU-Ländern wie Dänemark, Frankreich und Spanien sind Social-Media-Verbote bereits geplant oder schon eingeführt. Die Diskussion um einen drohenden Kerosinmangel wegen des Iran-Kriegs verunsichert Reisende in Deutschland. Bei einer repräsentativen SAP-Umfrage gab fast jeder Fünfte an, deswegen selbst bereits einen Flug storniert, umgebucht oder eine Stornierung durch die Airline erlebt zu haben. Ursula Winkler berichtet.
3: 2/3 sagen, wir haben umgeplant. So weicht fast jeder Zweite auf Bahn oder Auto aus. Ähnlich viele buchen Flüge viel früher als gewohnt. Und ein knappes Drittel hat Reisepläne erstmal aufgeschoben. Für den Fall eines echten Kerosinmangels hat Wirtschaftsministerin Reiche Gegenmaßnahmen angekündigt. Im Bundestag wurde nun eine Senkung der Ticketsteuer beschlossen. Zu wenig, heißt es allerdings von den Airlines. Sie fordern weitere Maßnahmen.
2: In Brünn ist der erstmals in Tschechien ausgetragene Sudetendeutsche Tag zu Ende gegangen. Bayerns Ministerpräsident Söder bezeichnete das Treffen als historisches Signal der Versöhnung. Rund 1500 Tschechen haben daran teilgenommen. Zum Abschluss heute haben Vertreter beider Seiten Kränze an einem ehemaligen Gestapo-Gefängnis niedergelegt. Doping ausdrücklich erwünscht. In Las Vegas haben zum ersten Mal die sogenannten Enhanced Games stattgefunden. Bei den 22 Wettkämpfen waren verbotene Aufputschmittel erlaubt. Einen neuen Weltrekord gab es allerdings nur beim Schwimmen über 50 Meter Freistil. Der deutsche Schwimmer Marius Kusch gewann über 100 Meter Schmetterling und kassierte 250.000 US-Dollar.
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5: Weiterhin mit der Gefahrenmeldung. Vorsicht bitte, Achtung Autofahrer A3, Passau Richtung Regensburg. Und zwar am Höhe vom Kreuz Deggendorf. Da ist ein Auto liegen geblieben. Der Standstreifen ist hier blockiert. Ich wünsche dir eine gute und vor allem sichere Fahrt.
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5: Geblitzt wird in Regensburg in der Straubinger Straße statt einwärts bei der Handwerkskammer. Und wenn du auch noch was gesehen hast, gib Staus und Blitzer immer kostenlos durch unter der 0800 0800 89 7. Einmal aufschreiben und dann merken, das ist die Gong FM Service Hotline.
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5: Regensburg Villa Park 30 Grad, 31 sind es in Burglengenfeld. Ich hoffe, du hast dich gut eingecremt. Bei mir ist es immer der Nacken, brennt extrem die Sonne. Heute bleibt sie uns dabei auch noch bis in den Abend erhalten. Immerhin, die Maximaltemperatur haben wir soweit erreicht. Morgen und auch im Verlauf der Woche bleibt es erstmal freundlich und heiß. Am Donnerstag wohl das erste Mal unter 30 Grad die Höchstwerte.
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5: Na, ich hoffe, du genießt das Wetter in vollen Zügen, aber nicht in vollen Zügen. Hab gerade eine WhatsApp bekommen, vor allem die Verbindung von Regensburg nach München. Ah, weiß ich nicht, ob man sich das noch antun muss heute. Hier bekommst du auf jeden Fall den passenden Sound zum fantastischen Wetter auf Regensburgs Hitradio. Jetzt mit BBOXer. Eine Neustadt hat sie angekündigt und gleich mal durch Unterstützung vom legendären Insomnia-Künstler Faceless einen extrem geilen 90er-Vibe geliefert. Das ist New Religion. Hier auf Gong FM.

Dong FM am Feiertag und gleich haben wir es 14:06 in Schwandorf. Da hat die Polizei am Freitag eine junge Frau kontrolliert und am Ende mehrere Anzeigen geschrieben tatsächlich. Der Fall ist nicht neu, aber ist zuletzt immer mal wieder in Schwandorf vorgekommen. Was da passiert ist, das hörst du in 10 Minuten.

0: Ah, mit dem Song werden lange und sehr späte Sommerabende gemacht. Time flies, so don't blink twice. Shabu sieht's da mit Miles Smith. Blink Twice. 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Und ja, die magische Grenze von 30.000 Einwohnern, die ist einer Frau in Schwandorf jetzt am Wochenende zum Verhängnis geworden. Da hat sie Stress mit der Polizei bekommen. Was war los? Die 32-Jährige hatte übers Internet sexuelle Dienstleistungen angeboten. Das ist grundsätzlich nicht verboten. Das Problem war aber zum einen, dass die Frau ihr Gewerbe vorab nicht angemeldet hatte. Also weder die Stadt noch das Gesundheitsamt wussten, was geht da ab bei ihr. Außerdem soll die Frau wohl auch hin und wieder ohne Kondom gearbeitet haben. Das alles zusammen ist schon blöd gelaufen. Durch die fehlenden Kondome und die schlechten hygienischen Zustände im Gewerbe der Frau ist dann schließlich die Polizei auf das Ganze aufmerksam geworden und die hat den Betrieb jetzt komplett geschlossen und die 32-Jährige angezeigt. Die Stadt Schwandorf liegt nämlich auch in diesem Sommer laut der Einwohnerstatistik, habe ich gerade mal geblättert, weiterhin bei 29.766 handgezählten Einwohnern, also knapp, aber klar, unter der 30.000er Marke. Erst ab der sind in bayerischen Gemeinden das Anbieten von sexuellen Dienstleisten erlaubt.
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0: Und jetzt drehen wir gemeinsam das Radio auf. Lange nicht mehr gehört, Matterfix Big City Live mit der jungen Stimme, ganz jungen Stimme von Marlon Rudett. Macht dir einen schönen Pfingstsonntag.

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7: 3:05, hier ist Regensburgs Hitradio und wir schauen gemeinsam auf die Straßen und auch aufs Wetter.
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7: So, es sind drei Meldungen. Fangen wir an auf der A3 Passau Richtung Regensburg. Vorsicht bitte zwischen Bogen und Straubing. Da liegen Gegenstände auf der Fahrbahn. Nochmal A3 Passau Richtung Regensburg und zwar deutlich weiter im Süden in Höhe des Kreuz Deckendorfs da. Haben wir immer noch ein kaputtes Auto, das den Standstreifen blockiert. Und Wechsel auf die A6 Nürnberg Richtung Pilsen zwischen dem Rastplatz Schmidtgarten und Naburg West. Gefahr durch ein Plastikteil auf dem linken Fahrstreifen. Wo es geht, dir eine gute und vor allem sichere Fahrt am Pfingstmontag.
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7: Da haben wir einen Blitzer in der Straubinger Straße in Regensburg. Und zwar wird auf Höhe der Handwerkskammer statt einwärts geblitzt. Fehlen da noch Blitzer? Gibt es da noch Fotofallen? Melde die doch immer kostenlos, genauso wie Staus unter der Gong FM Service Hotline 0800 0800 89.7. Dankeschön.
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7: Boah, ist das warm. Auch im Studio. Ich habe gerade mal die Klimaanlage angemacht. 30 Grad haben wir in Regensburg am Königswiesenpark. Und 30 messen wir auch bei dir in Pfatter. Viel Wasser trinken ist wichtig heute. Bis in den Abend hinein scheint die Sonne bei bis zu 32 Grad. Also geht es sogar noch mal leicht nach oben. Nach einer milden Nacht geht es auch morgen ähnlich weiter. Bekommen wir ganz viel Sonne. Erst am Donnerstag liegen die Temperaturen tagsüber mal wieder unter 30 Grad. Von Regen ist da aber noch keine Rede. Es bleibt wirklich Sahnewetter.

0: Hier ist Gong FM und wir werfen jetzt mal einen kleinen Blick auf Geduld. Ja, Tag 12 von 18 läuft schon und neben den Fahrgeschäften und auf der Warenduld spielt sich ja vieles wie gewohnt in den Zelten ab. Und nachdem der Jan ja schon da war, ist es gute Tradition im Hahnzelt, dass auch die anderen Sportarten zum Fanabend eintrudeln. Heute zum Beispiel am Touchdown und Homerun-Abend sind die Legionäre und die Phoenix vor Ort. Einmal Baseball, einmal Football und beide haben ja sportliche Aufgaben zu meistern gerade. Von wegen Sommerpause. Die Phoenix sind in der GFL, der höchsten deutschen Football League, angekommen, sind sie aufgestiegen. Und ganz oben spielen ja auch schon seit einigen Jahren die Legionäre in der Armin-Wolf-Arena. Da heißt es Bundesliga und da ging es jetzt am Wochenende sogar international in der Gruppenphase der Champions League zur Sache. So, Autogrammkarten und die Profis persönlich kennenlernen, das ist das Motto also heute Abend. Und den ein oder anderen Amerikaner in Tracht sehen, das ist auch immer spannend. 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

0: eine echte Hymne, ein Glaubensbekenntnis. Coldplay zusammen mit Little Sims. We pray. Und da trudelt es doch ganz langsam aus. Wir trudeln gleich rein in die 15 Uhr Stunde auf Regensburgs Hitradio. Und da gibt es auch wieder immer voll die Hits. Mit dabei zum Beispiel Hertz und Purple Disco Machine, Wonderful Life, die Neuauflage. Immer wieder gern gehört, genauso wie bisschen was Ruhigeres zum Dahinschmelzen. Sienna Spyro, Die on the Hill, bekommst du alles gleich auf Regensburgs Hitradio.
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17: Ich bin Helen Martin. Alle reden über KI, auch der Papst. Im ersten Lehrschreiben seit seinem Amtsantritt warnt Leo vor Risiken von künstlicher Intelligenz. Technik müsste dem Menschen dienen, nicht der Macht oder dem Profit, schreibt der Papst in dem 100 Seiten langen Dokument. Claudia Wächter berichtet aus Rom.
18: Leo befürchtet nämlich, dass Mitmenschlichkeit, die Menschenwürde und Beziehungen unter die Räder kommen. Wichtig ist ihm auch, dass Arbeit nicht entwertet wird, Stichwort KI Jobkiller. Und er warnt davor, dass nur wenige Tech-Giganten am Ende alles kontrollieren. Deshalb plädiert er auch für einen KI-Ethik-Kodex weltweit. Und er sagt Nein zu KI-gesteuerten Waffen. Seine Botschaft, kein Algorithmus kann Krieg moralisch rechtfertigen.
17: Unbekannte haben in der Nacht zwei Strommasten bei Garching nahe München in Brand gesteckt. In Teilen des benachbarten Ismanix ist deshalb kurzzeitig der Strom ausgefallen. Bayerns Innenminister Herrmann spricht von Sabotage, der Staatsschutz ermittelt. Die Ermittler ordnen ähnliche Anschläge in der Region häufig Tätern aus dem linksextremen Spektrum zu. Wenn man an die Deutsche Bahn denkt, dann kommt da wahrscheinlich vielen Leuten erstmal das Thema Unpünktlichkeit in den Kopf. Das will die Bahn ändern. Der Konzern will im Regionalverkehr wieder eine Pünktlichkeitsquote von über 90% erreichen. Generell ist die Bahn im Nahverkehr deutlich pünktlicher als im Fernverkehr. Da fahren nur gut 64% der Züge nach Plan. Showdown in der Relegation. Heute Abend spielen Wolfsburg und Paderborn um den letzten offenen Startplatz in der Fußball-Bundesliga für die kommende Saison. Im Rückspiel ist nach dem 0:0 im Hinspiel alles offen. Anstoß in Paderborn ist um 20.30 Uhr.
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0: Na, das kann ja was geben bei den Wölfen in der Relegation. Wir schauen auf die Straße. Eine Meldung habe ich aktuell. A3 weiterhin Passau Richtung Nürnberg. Vorsicht bitte am Kreuz Deggendorf. Da ist ein Auto liegen geblieben. Der Standstreifen ist blockiert. Ansonsten sieht's gut aus. Genieß den Montag, den Pfingstmontag. Ich wünsche dir eine gute und vor allem sichere Fahrt.
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0: Melde Staus und Blitzer immer kostenlos über die Gong FM Service Hotline 0800 0800 89 7.
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0: Und da sind es jetzt 31 Grad am Kassiansplatz in Regensburg, 30 messen wir in Eilsbrunn. Das perfekte Wochenende wettertechnisch geht heute weiter. Die Sonne scheint bis in den Abend, dementsprechend lange bleibt es auch warm und mild, also angenehm. Die 20 Grad werden immer noch gegen 9:30 erreicht. Also da kann man wirklich draußen noch mit dem Aperol rumsitzen. Und auch morgen zum Start in die Arbeitswoche machen wir so weiter. In der Mittagspause werden dann die Schattenplätze draußen wohl sehr schnell weg sein, kann ich mir vorstellen. Das erste Mal unterhalb der 30 Grad bleiben wir voraussichtlich am Donnerstag.
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0: Oh, gleich habe ich eine Story über ein heiliges Tier. Das hat seinem Besitzer wirklich eine ordentliche Bekanntheit und auch viel Geld eingebracht. Trotzdem soll es jetzt zum Schlachter. Ja, alles dazu gleich. Vorher gibt's immer voll die Hits. Den Start in die neue Stunde macht gleich der brasilianische DJ Alok. Das ist er noch nicht. Hast du gut erkannt? Das ist Sienna Spyro, Die on this Hill. Schönen Montag dir. Hier ist Gong FM.

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komm gut durch den Feiertag mit Gong FM. Und egal, ob du frei hast oder vielleicht doch arbeiten musst heute, dann willkommen im Club übrigens. Vielleicht kannst du ja auch ein bisschen früher gehen, Houdini machen, wie Dua Lipa. Das Wort Houdini leitet sich ab vom amerikanischen Zauberkünstler Harry Houdini, einem Meister der Entfesselungskunst. Und hier gibt es jetzt den Sound dazu. Auf Regensburgs Hitradio, Dua Lipa mit Houdini.

Das ist dein Pfingstmontag auf Gong FM Regensburgs Hitradio. Und jetzt haben wir eine kuriose Geschichte. In einem Viehbetrieb bei Dhaka in Bangladesch, da lebt zurzeit die heilige Kuh 2.0. Und der Albino-Büffel ist inzwischen nicht nur national, sondern international eine echte Berühmtheit, die viele Touristen anlockt. Markenzeichen des genetisch auf weiß veränderten Albino-Büffels, blondes und vor allem gescheiteltes Haar. Das hat dem stolzen Bullen letztendlich auch den Spitznamen, na, Donald Trump eingebracht. Mit der Vermarktung des besonderen Büffels, der ursprünglich ganz gewöhnlich auf einem Markt gekauft wurde übrigens, wurde die letzten Wochen und Monate ordentlich Geld gemacht, während der echte Donald Trump wohl noch ein bisschen vor sich hat und wohl mindestens bis Anfang 2029 die USA aus dem Weißen Haus heraus regieren wird, ist für den Internetbüffel Trump wohl schon diese Woche Schluss im Stall. Da nämlich soll das Tier anlässlich des islamischen Opferfestes Yed ul-Adha gemäß der Tradition geschlachtet und verspeist werden. Na dann, guten Appetit nach Bangladesch an der Stelle. Ich glaube, ich bleib da lieber auf der Duld. Gott sei Dank existieren ja auch genug Fotos, die an den Albino-Büffel Trump erinnern.

Das ist der Sound von Gong FM Regensburg Hit Radio am Pfingstmontag und gleich um halb. Da schauen wir nochmal auf die Straßen. Was ist los hier in der Region? Momentan ist wenig Verkehr, aber vielleicht gibt es ja ein paar Meldungen. Das schauen wir uns gleich an. Vorher gibt es noch hier den Ed Sheeran mit Assy Sam. Komm gut durch den Nachmittag, wo du auch immer unterwegs bist.

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7: Gleich 3:30.
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7: Ist weiter sehr ruhig, das ist natürlich gut, da schauen wir schon mal nach vorne. Ab Dienstag gibt es eine Vollsperrung, nämlich in Pendling, Landkreis Regensburg. Da ist der Weixmühlweg dann aufgrund von Grabungsarbeiten gesperrt. Zum Spitzweg kommst du durch und auch der Spielplatz bleibt erreichbar. Wieder alles frei, dann auch schon am Freitag. Wo es geht, dir eine gute und vor allem sichere Fahrt.
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7: Melde Staus und Blitzer immer kostenlos unter der Gong FM Service Hotline 0800 0800 89 7.
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7: Ja, ich schaue immer wieder drauf auf die Gradzahlen. Geht tatsächlich immer noch vereinzelt nach oben jetzt am Nachmittag. 32 Grad messen wir in Regensburg am Hafen, ist ein Spitzenwert. Und 30 Grad sind es in Bad Abbach. Kurze Hosen und ein Cremewetter ist es den ganzen Nachmittag. Heute bleibt es sonnig bis in den Abend. Die Nacht wird dann auch mild. Ey, 16 Grad Tiefstwert, das ist was fürs offene Fenster. Und auch der Start in die neue Woche, der sieht sehr, sehr gut aus. Dienstag, Mittwoch jeweils 30 Grad. Top-Temperatur und Donnerstag ein bisschen kühler, aber auch mal ganz schön. 25 Grad bei weiterhin ganz viel Sonne.
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0: Rathaus ihn reduzieren und so die Aufenthaltsqualität in der Stadt für Fußgänger und den allgemeinen Stadtbummel erhöhen. Ja, dazu gehören Maßnahmen wie der zuletzt realisierte Umbau der Obermünsterstraße zu einer Wohnverkehrsstraße. Aber auch der Lieferverkehr ist ein Problem und das vor allem in den engen Gassen. So, und was machen wir jetzt für das Verschicken und Abholen von Paketen? Da gibt es jetzt tatsächlich eine smarte Lösung. In der Gesselstraße, also statt am Hof, in der Frankenstraße im Regensburger Norden und an dem Parkplatz bei den Arkaden am Hauptbahnhof. Da hat eine Logistikfirma mit dem Namen Dein Fach jetzt Paketfächer aufgestellt. Anders als die bekannten gelben DHL-Stationen sollen sie besonders praktisch sein, weil sie eben ein Automat für mehrere Paketdienste sind. Also ohne Extrakosten und vor allem wichtig, dass du Waren auch außerhalb der Öffnungszeiten von Geschäften empfangen und abholen kannst. Das Konzept, das ist noch ganz neu und soll sich laut der Geschäftsführer von Dein Fach deutschlandweit etablieren. Und auch der neue Regensburger Oberbürgermeister Thomas Burger ist davon überzeugt und unterstützt den Ausbau bei uns in der Stadt. Er hat symbolisch als einer der ersten ein von der DHL gespendetes Bobbycar testweise über die Station an den Arkaden verschickt.
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Jawohl, das ist Gong FM. Der Pfingstmontag hier bei uns in Regensburg ist es ein Dauerthema tatsächlich. Ah, der Verkehr durch die historische Altstadt. Seit Jahren möchte das

0: Vibe.
1: Ein Hit für den Pool heute. Ich hoffe, du lässt kalt nachlaufen. BTS und Swim. Hier ist Gong FM. Jetzt geht's weiter mit immer voll den Hits von Sonny Fodera. DOD und Poppy Bascom. Think About Us.

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0: und blickt bereits in die nächste Stunde und zwar mit ganz viel Musik. Unter anderem Way mit dabei. Where is my husband? Hörst du unter anderem nach. Na wirklich, schön Kombi, wie ich finde. Glockenbach und Tom Walker mit Home macht gleich den Anfang. Immer voll die Hits. Bei uns schon zur vollen Stunde auf Regensburgs Hitradio.
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9: Ich bin Helen Martin. Sollten auch Beamte in die gesetzliche Krankenversicherung einzahlen? Ja, sagte Wirtschaftsweise Truger. Der Neuen Osnabrücker Zeitung hat er gesagt, dass er das bisherige System für völlig falsch hält. Mehr dazu von Jan-Henner Reitzel.
10: Fast jeder deutsche Beamte ist privatversichert. Müssten sie mit ihren guten Gehältern in die gesetzliche Krankenversicherung, würde das Finanzprobleme der Kassen lindern, argumentiert Truger, der das aktuelle System für ungerecht hält. Zum Beispiel, weil gesetzlich Versicherte auch den Großteil der Beiträge von Bürgergeldempfängern mitbezahlen, sich Privatversicherte aber nicht an diesen Kosten beteiligen. Als Konsequenz warnt der Ökonom vor einer Zweiklassenmedizin.
9: Immer wieder wird über ein Social-Media-Verbot für Kinder und Jugendliche diskutiert. Bundesinnenminister Dobrindt ist da skeptisch. Und zwar, weil so ein Verbot nur schwer durchzusetzen sei und deshalb wenig zielführend. Das hat der CSU-Politiker den Funke-Zeitungen gesagt. Er findet, wann ein Kind ein Handy bekommt, sei die Entscheidung von Familien und Eltern. Obwohl die Umsätze in der Industrie leicht gestiegen sind, werden dort immer mehr Stellen abgebaut. Eine Analyse des Beratungsunternehmens EY hat ergeben, dass zuletzt 2,3% weniger Menschen in der Industrie beschäftigt waren als ein Jahr zuvor. Seit 2019 sind damit insgesamt rund 340.000 Jobs weggefallen, besonders in der Auto-, Textil- und Metallbranche. Als Gründe nennt EY hohe Energiekosten und US-Zölle. Die am besten versorgte Kommune in Deutschland ist bei uns in Bayern. Und zwar ist es Haar bei München. Das ist bei einer Studie des Instituts der Deutschen Wirtschaft rausgekommen. Da wurden verschiedene Kategorien wie zum Beispiel Freizeitangebote, der ÖPNV oder auch das Angebot an Schule und Arztpraxen untersucht. Nur bei der Kategorie schnelles Internet hat Haar ein bisschen schwächer abgeschnitten.
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12: Sieht gut aus. Aktuell keine Meldung für dich. Wenn du unterwegs bist, wünsche ich dir eine gute und vor allem sichere Fahrt.
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12: Auch da habe ich Blanko hier stehen. Also nix da. Vielleicht ist da noch irgendwas. Also einfach Bescheid geben. Kostenlos geht das. Unter der 0160 89 70 89 7 kannst du mit dem Blitzer aber natürlich auch gerne einen Stau melden. Und dann schauen wir, dass wir da zusammen gut durchkommen.
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12: 31 Grad in Regensburg am Busbetriebshof vom Stadtwerk an der Schwabenstraße. 30 Grad haben wir in Heinz-Acker. Die Sonne hat uns auch heute fest im Griff in Regensburg und der Region. Sonnenbaden kannst du bis zum Sonnenuntergang gegen 21 Uhr. Danach bleibt es mild und trocken in der Nacht bei Tiefstwerten von 16 Grad. Also echt aushaltbar, auch ohne Pullover fast schon. Das Sommerwetter macht auch morgen und in den kommenden Tagen weiter. Bis zu 31 Grad sind dann wieder drin tagsüber.
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12: Ja, Wahnsinnswetter und auch tolle neue hotte Musik gibt es wieder seit Freitag. Reden wir gleich noch ausführlicher drüber und hören natürlich auch ein bisschen was an, ist doch klar. Jetzt genieß erstmal die Sonne mit Regensburgs Hitradio.

sowie die Bam Coldplay auf Gong FM. Feels Like I'm Falling in Love. Hast du schon mal eine Show von denen gesehen? Ist wirklich einzigartig. Eine absolute Empfehlung. Und gibt es da etwa was Neues von Ariana Grande? Schon vor der Veröffentlichung ihres neuen Albums Petal Ende Juli? Ja, die Antwort heißt Jein. Da ist tatsächlich ihr Album Dangerous Woman von vor 10 Jahren um einen Track erweitert worden. Und in den hören wir rein. Klar, in 10 Minuten hier auf Gong FM. Vorher unter anderem noch You Not Us und Dennis Lloyd. Hier sind Diamonds.

Das ist Avicii auf Gong FM und das ist schon ein ganz gutes Stichwort. Denn jeden Freitag wird neue Musik veröffentlicht und auch vor dem langen Wochenende war es soweit. Hinhörer ist auf jeden Fall Kygo mit Heaven on Your Mind, hörst du hier schon im Hintergrund. Bevor der Song rauskam, wurde er schon heiß diskutiert. Erinnert nämlich sehr an den Avicii-Song. Da sind wir wieder beim Thema. Und das soll auch so eine kleine Hommage an den verstorbenen DJ sein. Für Kygo war Avicii nämlich der Grund, warum er mit EDM angefangen hat. Und der Sänger ist dir vielleicht auch eben schon bekannt vorgekommen. Ist der gleiche wie im Erfolgssong Hey Brother. So, nächster Song. If you know better, boy, die Stimme ist natürlich unverkennbar. Ariana Grande is back. Der Song existiert eigentlich schon seit 2016. Hoppla. Ist jetzt aber als kleine Überraschung für die Fans nochmal veröffentlicht worden. Auf dem neuen alten Album.

Sie rappt deutlich mehr als auf früheren Songs, muss man sagen. Aber Fans feiern den Song trotzdem. New Better Part 2. Jetzt interessiert mich natürlich dein Senf, deine Meinung. Sollen wir die in der Gong FM Rotation mal aufnehmen und spielen? 0160 89 70 89 7. Verrat mir das und dann gebe ich das gerne weiter an die Kollegen aus der Musikredaktion. Und ich bin mir sicher, die werden die Wünsche sicherlich erfüllen. So, wir erfüllen gleich noch einen ganz anderen Wunsch. Wir schauen nämlich nochmal weiter in die Welt der Stars. Unsere Gong FM VIP News bekommst du schon in weniger als einer halben Stunde. Gegen 16.40 Uhr hier auf Regensburgs Hit Radio auf Gong FM. Und jetzt der einzig wahre Nico Santos, All-Time-High. Schönen Pfingstmontag dir.

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5: Kurz vor 16:30.
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5: Sieht weiter gut aus auf den Straßen. Du kommst überall gut durch. Ich wünsche dir eine gute Fahrt.
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5: Hat der Tom gerade Bescheid gegeben. Regensburg unter Islinger Weg steht nach wie vor der Blitzeranhänger bei Tempo 50. Und er schreibt wörtlich, finde ich gut, so ein Affenblitzer, den siehst du wohl schon aus der Entfernung. Dankeschön, Tom. Kannst du auch immer machen. Kostenlos Blitzer melden und auch Staus unter der Gong FM Service Hotline 0800 889 7.
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5: Ja, und affengeiles Wetter ist es auch. 31 Grad in Regensburg am Bruckmandel. 32 sind es in Oberhinkhofen. Sehr viel Sonne und wenn Wolken, dann nur Quellwölkchen. Heute bleibt es wieder trocken und später auch mild in der Nacht. Bei Tiefstwerten von 16 Grad. Auch morgen und am Mittwoch lohnt sich der Ventilatorplatz im Büro. Da sind es nochmal bis zu 32 Grad teilweise in der Spitze und am Donnerstag auch viel Sonne. Das wird dann wahrscheinlich der erste Tag, an dem wir mal wieder merklich unter der 30-Grad-Marke bleiben.
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0: schönen Feiertag dir mit Niall Horan und Dinner Party hier auf Regensburgs Hitradio.
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0: Neuestes Bild von Sarah Connor. Sie eingesperrt in einem Unterwasserkäfig. Ja, gemeinsam mit Peter setzt sie sich aktuell gegen die Gefangenschaft von Orcas und Delfinen in Marineparks ein. Mit dem Bild will sie veranschaulichen, wie die Meeressäuger laut der Aktion in solchen Parks leben müssen. Besonders im Fokus steht dabei der Reiseanbieter TUI. Sarah Connor und Peter fordern gemeinsam, dass Marineparks mit gefangenen Orcas und Delfinen nicht mehr in Urlaubsangeboten beworben werden. Ob aus dem wirklich krassen Foto auch noch ein Cover wird für die nächste Single, das ist nicht bekannt. Jessie J kann endlich aufatmen. Ja, ein Jahr nach ihrer Brustkrebsdiagnose gilt die Sängerin offiziell als krebsfrei. Auf Instagram hat die Sängerin ein emotionales Video von einem Kontrolltermin hochgeladen. Laut eigener Aussage hat sie stundenlang geweint und zum ersten Mal seit einem Jahr wieder richtig durchatmen können. Einige OPs hatte sie auch schon hinter sich und zum Glück hat sich der Krebs nicht weiter ausgebreitet. Auch wir auf Gong FM wünschen Jessie J weiterhin eine gute Genesung. Nach so einer langen und belastenden Zeit wirklich ein schönes Update.
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0: Das ist Snoop Dogg zusammen mit Charlie Wilson und Justin Timberlake. Ja, ältere Nummer, 2005, aber immer noch sehr, sehr geil. Signs. Und gleich nach 17 Uhr hören wir auch wieder ordentlich Musik. Ganz neu mit dabei bei uns. Sombre Homewrecker, das heißt Ehezerstörer. Hoffen wir mal nicht, dass die Hochzeit heute noch daneben geht, falls eine stattfindet. Hörst du gleich in voller Länge, genauso wie Kings and Queens of Broken Homes. Fritz Kalkbrenner mit Kings and Queens. Auch aus der Werbung sehr bekannt. Immer voll die Hits, bei uns immer schon zur vollen Stunde auf Regensburgs Hitradio.
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14: Ich bin Helen Martin. Bei der geplanten Rentenreform müssen auch Pensionen von Beamten einbezogen werden, zumindest wenn es nach der Jungen Union geht. Ansonsten könne nicht von einer großen Reform gesprochen werden, sagte der Vorsitzende der Jungen Union, Winkel, im Podcast Table Today. Jan Henner Reitze mit den Einzelheiten.
15: Mindestens müssten die Erhöhungen von Pensionen abgedämpft werden, sagt der Chef der Jugendorganisation von CDU und CSU. Man könne nicht über eine Kürzung beim Elterngeld nachdenken und gleichzeitig Altersbezüge von Beamten unangetastet lassen, sagt Winkel. Eine Kommission ist dabei, bis Ende Juni Vorschläge für eine Rentenreform auszuarbeiten. Möglichkeiten sind ein höheres Eintrittsalter in die gesetzliche Rente oder eine Senkung des Rentenniveaus.
14: Internationale Friedensmissionen sind in Gefahr. Das zeigt eine Studie des Stockholmer Friedensforschungsinstituts SIPRI. Da heißt es, dass die Zahl der Einsatzkräfte weltweit seit 2016 um fast die Hälfte gesunken ist. Als Gründe nennen die Friedensforscher Geldmangel und politischen Druck. Vetomächte im UN-Sicherheitsrat blockieren immer häufiger neue Missionen oder Verlängerungen. Bayerns Innenminister Herrmann hat beim Bayerischen Kirchentag auf dem Hesselberg die Christen im Freistaat aufgerufen, Hass und Hetze zu widersprechen. Am Stammtisch wie im Handychat. Der CSU-Politiker warnte dabei vor einer Kirchenfeindlichkeit der AfD im ostdeutschen Wahlkampf. Der Bayerische Evangelische Kirchentag feiert in diesem Jahr sein 75-jähriges Bestehen. Zum Tennis, da hat Eva Lüss bei den French Open in Paris die zweite Runde erreicht. Die 24-Jährige hat ihre Auftaktpartie gegen die Kroatin Petra Matschenko mit 6:3 und 6:0 gewonnen. Für Tatjana Maria dagegen war schon in der ersten Runde Schluss. Die 38-Jährige musste sich der favorisierten Belgierin Lise Mertens mit 5:7 und 0:6 geschlagen geben.
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0: Sieht gut aus. Ich wünsche dir eine sichere Fahrt.
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0: steht in Regensburg. Unter Islinger Weg der Blitzeanhänger bei Tempo 50. Meldestaus und Blitzer immer kostenlos unter der Gong FM Service Hotline 0800 0800 89 7.
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0: 31 Grad in Regensburg in der Konrad-Siedlung und auch in Pendling ist es noch sommerlich heiß bei 30 Grad. Die Sonne hat momentan das Sagen am Himmel. Das geht auch noch ein bisschen so weiter im Verlauf der Woche. Morgen und am Mittwoch bei weiter bis zu 32 Grad in der Spitze. Und auch am Donnerstag scheint Stand jetzt die Sonne. Dann wird es ein bisschen angenehmer bei bis zu 25 Grad.
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0: Hallo und nochmal schönen Feiertag zusammen. Jetzt mit Taylor Swift, ein neuer Hit von ihr, The Fate of Ophelia, aktuelle Single. Mach dir einen schönen Nachmittag.

Hier ist Gong FM mit Sombre und Homewrecker und heute um 20.30 Uhr. Da dürften bei dem einen oder anderen VW-Funktionär noch mal ein paar Nerven flattern. Das 6. Relegationsspiel in 10 Jahren steht an. Meine Güte, das bei einem Konzernclub VfL Wolfsburg. Nennt man das gesundes Wirtschaften? Ich sag dazu, Fußballherz, was willst du mehr? Und sogar der Wolfsburger Trainer ist vor dem Rückspiel gegen den SC Paderborn tiefenentspannt. Was er gesagt hat, checken wir gleich aus zusammen hier auf Regensburgs Hitradio.

0: Man, I Need, Aufgang FM. Ja, und während sich in Deutschland die meisten Fußballfans schon auf die WM in wenigen Wochen vorbereiten, sitzen da in Wolfsburg in Niedersachsen ein paar wenige Fans und zittern mal wieder eine Runde. Ja, es ist wirklich unglaublich, was aus dem stolzen Fußballclub VfL Wolfsburg in den letzten Jahren geworden ist. Für dich zur Info, hinter dem Verein steckt seit Jahren der Automobilbauer VW und die sportlichen Ansprüche, die liegen eigentlich ganz woanders als im Abstiegskampf der Bundesliga. Pokalfinale, wie am Samstag die Bayern gegen Stuttgart, das wäre was gewesen. Stattdessen gab es ein 0:0 im Hinspiel der Relegation um den Bundesliga-Abstieg gegen Paderborn am Donnerstag. Und heute um 20.30 Uhr entscheidet es sich, Bundesliga oder zum ersten Mal seit 1997 zweite Liga in Wolfsburg. Ganz relaxed gezeigt hat sich der Wolfsburger Trainer Dieter Hecking. Pokalfinale zur Inspiration hat der Mann schon mal nicht geguckt.
1: Also ich war gestern Abend auf der Landesgartenschau, ich habe nichts gesehen vom Pokalfinale. Man versucht da immer künstlich was rein hinterzupretieren. Paderborn hat das Spiel des Jahres, so wird es von ihnen vermarktet nach außen. Ist doch klar, dass sie alle Mann jetzt ins Boot holen wollen. Für uns ist es auch das Spiel der Zeit, wo ich hier bin, am Ende des Tages. Ja, werden wir entweder gratulieren müssen oder wir werden feiern können. Mehr Alternativen gibt es nicht.
0: Ja, Wolfsburg braucht in Paderborn mindestens ein Unentschieden. Mit einem Sieg würde die Mannschaft auch in der kommenden Saison in der Bundesliga auflaufen. Ob sich dann aber was ändert in den Entscheidungsfragen, um den Betriebsunfallabstieg aus der Bundesliga langfristig auszuschließen, das bleibt wohl definitiv erstmal in den Sternen. Ganz oben und vorne in Sachen Musik ist Fritz Kalkbrenner dabei. Der steigt auch nicht ab aus unserer Playlist aus Regensburgs Hitradio. Hier ist für dich Kings and Queens auf Gong FM.

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4: Kurz vor 5:30, wir schauen auf die Straßen.
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4: Und da sieht's weiter gut aus, ich habe keine Meldungen für dich.
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4: Da habe ich einen, und zwar im Stadtgebiet Regensburg, Unterrieslinger Weg, weiterhin der Blitzeranhänger bei Tempo 50. Staus und Blitzer meldest du ansonsten immer kostenlos unter der Gong FM Service Hotline 0800 0800 89 7.
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4: 30 Grad in Regensburg am Dörnbergpark, 30 auch in Maxhütte-Heidhof. Heute bleibt es sonnig bis in den Abend und auch morgen wird es nochmal heiß bei bis zu 31 Grad in der Spitze. Es ist immer so eine latente Waldbrandgefahr auch dabei, also wichtig, kein Feuer und keine Zigaretten im Wald. Wenn du auf die Abkühlung von oben wartest, ja, da müssen wir uns Stand jetzt wohl noch bis nächsten Sonntag gedulden.
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0: Hey, das ist Michael Schulte und heute Abend geht noch was in Regensburg, aber ja.
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0: Und zwar unter anderem Grillen mal ganz anders. Ja, gleich ab 19 Uhr gibt's da das perfekte Event. Das Regensburger Schifffahrtunternehmen Klinger veranstaltet ein Barbecue während einer Schiffstour. Also das habe ich noch nie gemacht. Während der Grillkäse brutzelt, kannst du schön in den Sonnenuntergang schippern. Ich denke aber, gibt Schlechteres, würde ich sagen. Tickets, die gibt's online auf der Seite vom Klinger Schifffahrtunternehmen. Ja, im Lotto gewinnen, einfach mal wie Krösus den Preis nicht annehmen und die ganze Familie rastet aus. Genau darum geht es in der Komödie Nein zum Geld, die heute Abend ab 19.30 Uhr im Turmtheater Regensburg läuft. Nach fast 3 Jahren läuft das Stück heute tatsächlich zum letzten Mal. Danach beginnt für das Ensemble nämlich ein neues Projekt. Du willst das nochmal mitnehmen? Tickets, die gibt's auf der Website vom Turmtheater.
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0: Ja, jetzt

positionieren wir uns einmal, egal wo du jetzt bist, vielleicht sogar mit Freunden unterwegs, auf dem Weg zur Duld, der Flashmob-Song von den Norwegern Madcon Glow aus dem Jahr 2010. Hier ist er für dich auf Regensburgs Hitradio, hier ist er auf Gong FM.

0: Was für eine Kombi auf Gong FM Regensburgs Hitradio. David Guetta und Sia, Beautiful People. Das hat so ein 2000er-Vibe, ne? 2010er-Vibe. Machen wir auch gleich weiter nach 18 Uhr mit immer voll den Hits und dann ist der zum Beispiel hier mit dabei.
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0: 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Na, hast du jetzt schon mitgesungen? Sean Paul und Temperature hörst du unter anderem, genauso wie die Musikerin aus Mannheim. Loy mit Red Eyes ist dabei, macht auch gleich den Anfang. Alles dabei bei auf Regensburgs Hitradio Kong FM, so rum.
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8: Ich bin Helen Martin. Welche Stadt oder Gemeinde ist am besten versorgt mit Schulen, Ärzten, Schwimmbädern und schnellem Internet? Das zeigt eine Studie des Instituts der deutschen Wirtschaft. Gewinner des Rankings, die kleine Stadt Haar bei München. Thomas Bremser berichtet.
9: In fast allen deutschen Städten und Gemeinden ist rund die Hälfte der befragten Bürger zufrieden mit dem Angebot vor Ort. Dabei erzielen ostdeutsche Städte öfter Top-Werte als westdeutsche. Im Vergleich der Bundesländer liegt NRW vorn. 86% der Gemeinden werden als sehr gut oder gut bewertet. Am anderen Ende Mecklenburg-Vorpommern, dort gilt mehr als jede zweite Gemeinde als sehr schlecht versorgt.
8: In Ismaning in der Nähe von München hat es in der vergangenen Nacht kurzzeitig einen Stromausfall gegeben. Und zwar, weil zwei Strommasten im benachbarten Garching in Brand gesteckt wurden. Bayerns Innenminister Herrmann spricht von Sabotage, der Stadtschutz ermittelt. Herrmann hat dabei auch an den Brandanschlag in Berlin Anfang des Jahres erinnert. Da waren 100.000 Menschen teils tagelang ohne Strom. Die Ölpreise sind heute deutlich gefallen, weil die Hoffnung da ist, dass es eine Einigung zwischen den USA und dem Iran geben könnte. So lag der Preis für ein Barrel der Nordseesorte Brent bei knapp 99 US-Dollar. Das ist ein Rückgang um gut 5%. Präsident Trump hatte am Wochenende geschrieben, ein Rahmenabkommen sei weitgehend ausgehandelt. Dabei geht es auch um die Wiedereröffnung der Straße von Hormuz. Showdown in der Relegation. Heute Abend spielen Wolfsburg und Paderborn um den letzten offenen Startplatz in der Fußball-Bundesliga für die kommende Saison. Im Rückspiel ist nach dem 0:0 im Hinspiel alles offen. Anstoß in Paderborn ist um 20.30 Uhr.
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0: Achtung Autofahrer, Gefahrenmeldung von der A3 und zwar Nürnberg Richtung Regensburg. Zwischen Sinzing und dem Kreuz Regensburg, da sind Fahrradfahrer auf der Fahrbahn. Mensch Leute, da gibt's doch die Sinzinger Fahrradbrücke. Fahrt doch darüber. Ansonsten sieht's aber gut aus. Ich wünsche dir eine gute und vor allem sichere Fahrt, wo du unterwegs bist.
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0: Steht ein Blitzer in Regensburg im Untergieslinger Weg und zwar der Blitzer-Anhänger weiterhin bei Tempo 50. Staus und Blitzer meldest du immer kostenlos unter der Gong FM Service Hotline 0800 0800 897. Und da, wo ich sage, haben mich die Fahrradfahrer schon gehört auf der A3. Die Meldung ist nämlich aufgehoben.
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0: So, immerhin 29 Grad sind es immer noch in Regensburg am Bahnhof Prüfening, 30 Grad weiterhin in Teugen. Rein geht's in einen sonnigen und angenehmen Abend. Die Temperaturen gehen langsam runter, dabei bleibt es aber mild bis in die Nacht. Dann Tiefstwerte von um die 16 Grad und auch morgen zum Start in die neue Arbeitswoche bleibt es tagsüber sonnig und heiß bei bis zu 31 Grad in der Spitze.
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2: Und uns liegen derzeit keine Störungsmeldungen für dich vor, egal wohin du unterwegs bist. Gute Fahrt.
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4: Heute Nacht wird's noch recht frisch, um die 3 Grad die Tiefstwerte. Morgen dann ein Mix aus Sonne und Wolken. Ein bisschen Regen ist auch mit dabei. Höchstwert bei 18 Grad.
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8: Ich bin Helen Martin. Sollte es ein Social-Media-Verbot für Kinder geben? Bundesinnenminister Dobrindt ist da skeptisch. Er halte ein Verbot für schwer durchsetzbar und deswegen für wenig zielführend, sagte der CSU-Politiker der Funke Mediengruppe. Mehr dazu von Katrin Müller.
9: Der Staat alleine könne mit Social Media verbundene Probleme nicht lösen und Familien und Eltern könnten ihre Verantwortung auch nicht komplett abschieben, findet Innenminister Dobrindt. Eltern müssten ja beispielsweise auch entscheiden, wann ihr Kind ein Handy bekommt, sagt der Minister. Diskutiert wird in Deutschland ein Social Media Verbot für Kinder unter 14 Jahren. Eine Expertenkommission arbeitet an Vorschlägen zum Thema, die im Sommer vorgestellt werden sollen.
8: Fast jeder Beamte in Deutschland ist privat versichert. Doch das sollte sich ändern, zumindest wenn es nach dem Wirtschaftsweisen Kruger geht. Der hat in der Neuen Osnabrücker Zeitung gefordert, dass auch Beamte in die gesetzliche Krankenversicherung einzahlen. Dadurch könnte man laut Kruger die finanziellen Probleme der Kassen lindern. Das System, so wie es jetzt ist, sei völlig falsch, so Kruger. Heute ist der Tag der vermissten Kinder und zu diesem Anlass hat das Bundeskriminalamt aktuelle Zahlen veröffentlicht. Demnach sind in Deutschland aktuell über 1.900 Kinder als vermisst gemeldet, etwas mehr als letztes Jahr. Laut dem BKA werden die allermeisten vermissten Fälle aber schnell aufgeklärt. Beim Großteil handelt es sich um Fälle von Kindesentziehungen, Dauerausreißern oder unbegleiteten minderjährigen Geflüchteten. Zum Tennis. Da hat Eva Lüss bei den French Open in Paris die zweite Runde erreicht. Die 24-Jährige hat ihre Auftaktpartie gegen die Kroatin Petra Matschinko mit 6:3 und 6:0 gewonnen. Für Tatjana Maria dagegen war schon in der ersten Runde Schluss. Die 38-Jährige musste sich der favorisierten Belgierin Lise Mertens mit 5:7 und 0:6 geschlagen geben.
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11: Für dich aktuell normaler Verkehr auf den Straßen in der Region. Gute Fahrt.
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13: Heute Nacht wird's noch recht frisch, um die 3 Grad die Tiefstwerte. Morgen dann ein Mix aus Sonne und Wolken. Ein bisschen Regen ist auch mit dabei. Höchstwert bei 18 Grad.
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2: Aktuell hast du normalen Verkehr auf den Straßen in der Region. Gute Fahrt.
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4: Heute Nacht wird's noch recht frisch, um die 3 Grad die Tiefstwerte. Morgen dann ein Mix aus Sonne und Wolken. Bisschen Regen ist auch mit dabei. Höchstwert bei 18 Grad.
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2: Ich bin Helen Martin. Die Aussicht auf eine mögliche Entspannung im Iran-Krieg lässt die Ölpreise deutlich sinken. Der Preis für ein Barrel der Nordseesorte Brent ging um fast 6% zurück. Und auch die Börsen haben weltweit deutliche Zugewinne verbucht. Thomas Bremser berichtet.
3: Auch der deutsche Aktienmarkt setzt seinen jüngsten Aufwärtskurs fort. Zwischenzeitlich geht es so weit rauf wie zuletzt am Vortag des Irankriegs im Februar. Der Grund: US-Präsident Trump behauptet, die USA stünden kurz vor einem Grundsatzdeal mit dem Iran. Die Straße von Hormuz könnte dann wieder geöffnet werden für Schiffe. Allerdings hatte Trump das schon öfter behauptet und er selbst sagt diesmal, er wolle nichts überstürzen.
2: Die kleine Stadt Haar bei München ist die am besten versorgte Kommune Deutschlands. Ermittelt wurde das vom Institut der Deutschen Wirtschaft, das eine Studie zu dem Thema gemacht hat. Da ging es um die Versorgung mit Schulen, Ärzten, Schwimmbädern und schnellem Internet. Im Bundesländervergleich liegt NRW vorn. 86% der Gemeinden werden dort als gut bewertet. Schlusslicht ist Mecklenburg-Vorpommern, wo mehr als jede zweite Gemeinde als schlecht versorgt gilt. Als gute Vorbilder in der Gesellschaft vorangehen. Dazu hat Bayerns Innenminister Herrmann die evangelischen Christen im Freistaat aufgerufen. Beim Bayerischen Kirchentag auf dem Hesselberg hat der CSU-Politiker außerdem appelliert, Christen sollten Hass und Hetze widersprechen, am Stammtisch wie im Handychat. In dem Zusammenhang hat Herrmann vor einer offenen Kirchenfeindlichkeit der AfD im ostdeutschen Wahlkampf gewarnt. Wer spielt nächste Saison in der Fußball-Bundesliga? Wolfsburg und Paderborn spielen jetzt am Abend um den letzten offenen Startplatz. Nach dem 0:0 im Hinspiel ist im Rückspiel in Paderborn alles offen. Wolfsburg stand schon viermal kurz vor einem Bundesliga-Abstieg. Bislang ging es am Ende jedes Mal gut. Anpfiff ist um 20.30 Uhr.
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5: Und aktuell haben wir für dich normalen Verkehr. Egal wohin du unterwegs bist, gute Fahrt.
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7: Heute Nacht wird es noch recht frisch, um die 3 Grad die Tiefstwerte. Morgen dann ein Mix aus Sonne und Wolken. Bisschen Regen ist auch mit dabei, Höchstwert bei 18 Grad.
1: 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Punkt. 20 Uhr. 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
2: Und aktuell findest du normalen Verkehr auf den Straßen bei uns in der Region vor. Gut und sicher ankommen.
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3: Warm und mild geht's durch den Abend. Die Nacht wird heute mehrheitlich sternenklar. Dabei musst du dich gar nicht so warm anziehen, denn so weit runter geht's tatsächlich nicht auf dem Thermometer. 16 Grad. Danach geht's mit dem Sonnenaufgang morgen direkt wieder rauf. Mit viel Sonne und bis zu 31 Grad in der Spitze.

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6: Ich bin Helen Martin. Die Diskussion über die mögliche Kürzung des Elterngeldes geht weiter. Der parlamentarische Geschäftsführer der SPD, Wiese, hat der Rheinischen Post gesagt, das Elterngeld sei für viele junge Familien sehr wichtig. Er will, dass Familienministerin Prien woanders kürzt. Der Sozialverband VdK argumentiert außerdem, dass das Elterngeld seit 2007 nicht an die Inflation angepasst worden sei. Im Koalitionsvertrag hatte Schwarz-Rot eigentlich vereinbart, das Elterngeld zu stärken. Bei der geplanten Rentenreform müssen auch Pensionen von Beamten einbezogen werden, zumindest wenn es nach der Jungen Union geht. Das hat der Vorsitzende der Jungen Union, Winkel, im Podcast Table Today gesagt. Jan-Henner Reitze mit den Einzelheiten.
7: Mindestens müssten die Erhöhungen von Pensionen abgedämpft werden, sagt der Chef der Jugendorganisation von CDU und CSU. Man könne nicht über eine Kürzung beim Elterngeld nachdenken und gleichzeitig Altersbezüge von Beamten unangetastet lassen, sagt Winkel. Eine Kommission ist dabei, bis Ende Juni Vorschläge für eine Rentenreform auszuarbeiten. Möglichkeiten sind ein höheres Eintrittsalter in die gesetzliche Rente oder eine Senkung des Rentenniveaus.
6: Papst Leo hat seine erste Enzyklika veröffentlicht. Das ist eine Art Regierungserklärung. Dabei hat der Pontifex künstliche Intelligenz in den Mittelpunkt gestellt. In dem Lehrschreiben warnt er vor den Risiken von KI, fordert klare Regeln und betont, Entscheidungen über Leben und Tod dürften keinesfalls Maschinen überlassen werden. Allerdings sieht der Papst auch Chancen in der künstlichen Intelligenz. Die am besten versorgte Kommune in Deutschland ist bei uns in Bayern. Und zwar ist es Haar bei München. Das ist bei einer Studie des Instituts der Deutschen Wirtschaft rausgekommen. Da wurden verschiedene Kategorien wie zum Beispiel Freizeitangebote, der ÖPNV oder auch das Angebot an Schule und Arztpraxen untersucht. Nur bei der Kategorie schnelles Internet hat Haar ein bisschen schwächer abgeschnitten.
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9: Und egal, wohin du aktuell unterwegs bist, normaler Verkehr auf den Straßen in der Region. Gute Fahrt.
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11: Warm und mild geht's durch den Abend. Die Nacht wird heute mehrheitlich sternenklar. Dabei musst du dich gar nicht so warm anziehen, denn so weit runter geht's tatsächlich nicht auf dem Thermometer. 16 Grad. Danach geht's mit dem Sonnenaufgang morgen direkt wieder rauf. Mit viel Sonne und bis zu 31 Grad in der Spitze.
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2: Normaler Verkehr auf den Straßen in der Region für dich gut und sicher ankommen.
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3: Warm und mild geht's durch den Abend. Die Nacht wird heute mehrheitlich sternenklar. Dabei musst du dich gar nicht so warm anziehen, denn so weit runter geht's tatsächlich nicht auf dem Thermometer. 16 Grad. Danach geht's mit dem Sonnenaufgang morgen direkt wieder rauf. Mit viel Sonne und bis zu 31 Grad in der Spitze.
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1: Ich bin Hendrik Daum. Welche Stadt oder Gemeinde ist am besten versorgt mit Schulen, Ärzten, Schwimmbädern und schnellem Internet? Das zeigt eine Studie des Instituts der Deutschen Wirtschaft. Gewinner des Rankings, die kleine Stadt H bei München. Thomas Bremser mit den Einzelheiten.
2: In fast allen deutschen Städten und Gemeinden ist rund die Hälfte der befragten Bürger zufrieden mit dem Angebot vor Ort. Dabei erzielen ostdeutsche Städte öfter Top-Werte als westdeutsche. Im Vergleich der Bundesländer liegt NRW vorn. 86% der Gemeinden werden als sehr gut oder gut bewertet. Am anderen Ende Mecklenburg-Vorpommern, dort gilt mehr als jede zweite Gemeinde als sehr schlecht versorgt.
1: Fast jeder Beamte in Deutschland ist privat versichert. Doch das sollte sich ändern, zumindest wenn es nach dem Wirtschaftsweisen Truger geht. Der hat in der Neuen Osnabrücker Zeitung gefordert, dass auch Beamte in die gesetzliche Krankenversicherung einzahlen sollen. Dadurch könnte man laut Truger die finanziellen Probleme der Kassen lindern. Das System ist so, wie es jetzt ist, völlig falsch, so Truger. Als gute Vorbilder in der Gesellschaft vorangehen, dazu hat Bayerns Innenminister Herrmann die evangelischen Christen im Freistaat aufgerufen. Beim Bayerischen Kirchentag auf dem Hesselberg hat der CSU-Politiker außerdem appelliert, Christen sollten Hass und Hetze widersprechen, am Stammtisch wie im Handychat. In dem Zusammenhang hat Herrmann vor einer offenen Kirchenfeindlichkeit der AfD im ostdeutschen Wahlkampf gewarnt. Wir schauen zum Tennis. Da hat Eva Liss bei den French Open die zweite Runde erreicht. Die 24-Jährige hat ihre Auftaktpartie in Paris gegen die Kroatin Petra Marcinko mit 6:3 und 6:0 gewonnen. Trotz extremer Hitze. Tatjana Maria und Ella Seidel sind dagegen beide in der ersten Runde ausgeschieden.
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4: Und uns liegen derzeit keine Störungsmeldungen für dich vor, egal wohin du unterwegs bist. Gute Fahrt.
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6: Warm und mild geht's durch den Abend. Die Nacht wird heute mehrheitlich sternenklar. Dabei musst du dich gar nicht so warm anziehen, denn so weit runter geht's tatsächlich nicht auf dem Thermometer. 16 Grad. Danach geht's mit dem Sonnenaufgang morgen direkt wieder rauf. Mit viel Sonne und bis zu 31 Grad in der Spitze.
0: Punkt 22 Uhr. 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
2: Und uns liegen derzeit keine Störungsmeldungen für dich vor, egal wohin du unterwegs bist. Gute Fahrt.
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4: Warm und mild geht's durch den Abend. Die Nacht wird heute mehrheitlich sternenklar. Dabei musst du dich gar nicht so warm anziehen, denn so weit runter geht's tatsächlich nicht auf dem Thermometer. 16 Grad. Danach geht's mit dem Sonnenaufgang morgen direkt wieder rauf. Mit viel Sonne und bis zu 31 Grad in der Spitze.
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1: Ich bin Hendrik Daum. Bei der geplanten Rentenreform müssen auch Pensionen von Beamten einbezogen werden, zumindest wenn es nach der Jungen Union geht. Das hat der Vorsitzende der Jungen Union Winkel im Podcast Table Today gesagt. Jan-Henna Reitze hat die Einzelheiten.
2: Mindestens müssten die Erhöhungen von Pensionen abgedämpft werden, sagt der Chef der Jugendorganisation von CDU und CSU. Man könne nicht über eine Kürzung beim Elterngeld nachdenken und gleichzeitig Altersbezüge von Beamten unangetastet lassen, sagt Winkel. Eine Kommission ist dabei, bis Ende Juni Vorschläge für eine Rentenreform auszuarbeiten. Möglichkeiten sind ein höheres Eintrittsalter in die gesetzliche Rente oder eine Senkung des Rentenniveaus.
1: Russland hat weitere schwere Angriffe auf die ukrainische Hauptstadt Kiew angekündigt. Es soll eine Reihe systematischer Schläge geben, heißt es aus dem russischen Verteidigungsministerium. Ziele sollen demnach Rüstungsbetriebe, Entscheidungszentren und Kommandoposten in Kiew sein. Erst in der Nacht auf gestern stand Kiew massiv unter Beschuss. Der Ebola-Ausbruch in Afrika dürfte sich wohl weiter zuspitzen. Davon geht die Weltgesundheitsorganisation aus. Man tue alles, um Ausrüstung in die betroffene Region zu bringen und die Eindämmungsmaßnahmen voranzubringen, heißt es von der WHO. Deren Chef Tendros wird morgen in den Kongo reisen. Dort sind mehr als 200 Menschen an Ebola schon gestorben. Es gibt über 900 Verdachtsfälle. Am späten Abend ist auf einem Recyclinghof in Fürth ein Feuer ausgebrochen. Aktuell brennen dort zwei große Container. Das teilt die Polizei gerade eben mit. Die Feuerwehr ist mit einem Großaufgebot vor Ort, da die Rauchentwicklung in dem Gebiet rund um den Recyclinghof in der Hafenstraße sehr stark sei, sollen Anwohner Fenster und Türen geschlossen halten.
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4: Und aktuell für dich normaler Verkehr auf den Straßen in der Region. Egal wo es hingeht, gute Fahrt.
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6: Warm und mild geht's durch den Abend. Die Nacht wird heute mehrheitlich sternenklar. Dabei musst du dich gar nicht so warm anziehen, denn so weit runter geht's tatsächlich nicht auf dem Thermometer. 16 Grad. Danach geht's mit dem Sonnenaufgang morgen direkt wieder rauf. Mit viel Sonne und bis zu 31 Grad in der Spitze.
0: Punkt. 23 Uhr. 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
2: Aktuell hast du normalen Verkehr auf den Straßen in der Region. Gute Fahrt.
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4: Mild und angenehm geht's durch die Nacht. Nach einem sommerlich warmen Tag entspannt es sich. Am Tag geht es dann aber in wenigen Stunden direkt wieder hoch. Nahezu überall in Regensburg und der Region werden dann nochmal bis zu 31 Grad erreicht. Und auch der weitere Verlauf der Woche. Da bleibt das Wetter freundlich.
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1: Ich bin Hendrik Daum. In Deutschland wird weiter über die mögliche Kürzung des Elterngeldes diskutiert. Der parlamentarische Geschäftsführer der SPD, Wiese, hat jetzt in der Rheinischen Post gesagt, das Elterngeld sei für viele junge Familien sehr wichtig. Er forderte die zuständige Familienministerin Prien von der CDU auf, möglichst woanders zu kürzen. Die schwarz-rote Koalition hatte in ihrem Koalitionsvertrag eigentlich vereinbart, das Elterngeld zu stärken und Mindest- sowie Höchstbetrag anzuheben. Die Weltgesundheitsorganisation warnt vor einer Verschlimmerung der Ebola-Epidemie in Afrika. In der Demokratischen Republik Kongo und in Uganda breite sich die Krankheit schneller aus, als Gegenmaßnahmen ergriffen werden könnten, heißt es. Die WHO hat den Ausbruch der seltenen Form des Ebola-Virus bereits zu einer gesundheitlichen Notlage von internationaler Tragweite erklärt. In Österreich ist ein 18-jähriger Mountainbiker aus Bayern tödlich verunglückt. Der Vorfall ereignete sich auf einer Downhill-Strecke in Leogang im Bundesland Salzburg. Der junge Mann war beim Abfahren gestürzt und hatte sich schwere Verletzungen zugezogen. Er starb später im Krankenhaus. Erst im vergangenen Jahr waren in Leogang zwei Menschen beim Downhill-Fahren ums Leben gekommen. Tränen in Wolfsburg, grenzenloser Jubel in Paderborn. Der VfL Wolfsburg ist erstmals in seiner Vereinsgeschichte aus der Fußball-Bundesliga abgestiegen. Die Niedersachsen verloren am späten Abend das Rückspiel der Relegation beim SC Paderborn mit 1:2 nach Verlängerung. Das Hinspiel war 0:0 ausgegangen. Für Paderborn geht es damit nach 6 Jahren wieder zurück in die Bundesliga.
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2: Für dich aktuell normaler Verkehr auf den Straßen in der Region. Gute Fahrt.
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3: Mild und angenehm geht's durch die Nacht. Nach einem sommerlich warmen Tag entspannt es sich. Am Tag geht es dann aber in wenigen Stunden direkt wieder hoch. Nahezu überall in Regensburg und der Region werden dann nochmal bis zu 31 Grad erreicht. Und auch der weitere Verlauf der Woche, da bleibt das Wetter freundlich.
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hier die wichtigsten Meldungen von den Straßen bei uns in der Region. Wenn du gerade auf der A93 Weiden in Richtung Hof unterwegs bist, fahr zwischen den Anschlussstellen Neustadt an der Waldnab und Windisch-Eschenbach besonders vorsichtig. Hier kommt es zu Verzögerungen durch Gegenstände auf der Fahrbahn.

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1: Ich bin Hendrik Daum. Bei der geplanten Rentenreform müssen auch Pensionen von Beamten einbezogen werden, zumindest wenn es nach der Jungen Union geht. Das hat der Vorsitzende der Jungen Union Winkel im Podcast Table Today gesagt. Jan-Henner Reitze hat die Einzelheiten.
2: Mindestens müssten die Erhöhungen von Pensionen abgedämpft werden, sagt der Chef der Jugendorganisation von CDU und CSU. Man könne nicht über eine Kürzung beim Elterngeld nachdenken und gleichzeitig Altersbezüge von Beamten unangetastet lassen, sagt Winkel. Eine Kommission ist dabei, bis Ende Juni Vorschläge für eine Rentenreform auszuarbeiten. Möglichkeiten sind ein höheres Eintrittsalter in die gesetzliche Rente oder eine Senkung des Rentenniveaus.
1: Papst Leo hat seine erste Enzyklika veröffentlicht. Das ist eine Art Regierungserklärung. Dabei hat der Pontifex künstliche Intelligenz in den Mittelpunkt gestellt. In dem Lehrschreiben warnt er vor den Risiken von KI, fordert klare Regeln und betont, Entscheidungen über Leben und Tod dürften keinesfalls Maschinen überlassen werden. Allerdings sieht der Papst auch Chancen in der künstlichen Intelligenz. Die Waldbrandgefahr ist aktuell in weiten Teilen Bayerns hoch. Der Deutsche Wetterdienst stuft die Gefahr vor allem in der Mitte des Freistaats derzeit auf Stufe 4 ein. Das ist die zweithöchste Warnstufe. In den kommenden Tagen soll dann voraussichtlich ganz Bayern von der hohen Waldbrandgefahr betroffen sein. Besonders in und um Nürnberg dürfte der Prognose zufolge die höchste Warnstufe 5 ausgerufen werden. Tränen in Wolfsburg, grenzenloser Jubel in Paderborn. Der VfL Wolfsburg ist erstmals in seiner Vereinsgeschichte aus der Fußball-Bundesliga abgestiegen. Die Niedersachsen verloren am späten Abend das Rückspiel der Relegation beim SC Paderborn mit 1:2 nach Verlängerung. Das Hinspiel war 0:0 ausgegangen. Für Paderborn geht es damit nach 6 Jahren wieder zurück in die Bundesliga.
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3: Und aktuell für dich normaler Verkehr auf den Straßen in der Region. Egal wo es hingeht, gute Fahrt.
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4: Wir schauen mal aufs Pfingstwochenende. Das wird genial. Freitag bis einschließlich Pfingstmontag nehmen wir mal mit. Da die Temperaturen 28 bis zu 32 Grad. Also es wird richtig heiß bei uns.
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1: Ich bin Hendrik Daum. In der SPD und der Jungen Union wächst der Widerstand gegen Kürzungen beim Elterngeld. Der parlamentarische Geschäftsführer der SPD, Wiese, sagte, das Elterngeld sei für junge Familien sehr wichtig. Er rief Bundesfamilienministerin Prien von der CDU auf, in anderen Bereichen zu sparen. Auch der Vorsitzende der Jungen Union, Winkel, nannte es absurd, milliardenschwere Rentenerhöhungen zu beschließen und gleichzeitig das Elterngeld zu kürzen. In Österreich ist ein 18-jähriger Mountainbiker aus Bayern tödlich verunglückt. Der Vorfall ereignete sich auf einer Downhill-Strecke in Leogang im Bundesland Salzburg. Der junge Mann war beim Abfahren gestürzt und hatte sich schwere Verletzungen zugezogen. Er starb später im Krankenhaus. Erst im vergangenen Jahr waren in Leogang zwei Menschen beim Downhill-Fahren ums Leben gekommen. In wenigen Wochen wird US-Präsident Trump 80 Jahre alt und dabei fällt er immer wieder mit seinen ganz eigenen Gesundheitsgewohnheiten auf. So erzählt er stolz, wie wenig Schlaf er braucht und bei Getränken setzt er voll auf Diät-Cola. Heute steht Trumps jährlicher Gesundheitscheck an. Aus Washington, Tina Eck.
2: Immer wieder gibt es hier Spekulationen über Trumps Gesundheit, weil er bei Meetings einnickt, geschwollene Beine und Blutergüsse an den Händen hat. Das Weiße Haus wiegelt ab. Das liege daran, dass Trump Aspirin schlucke und viele Hände schüttele. Trump ist nach eigenen Worten physisch und geistig fit wie ein Turnschuh. Aber nach seinen letzten Checkups folgten immer noch ein paar weitere Tests. Warum und mit welchem Ergebnis wurde nie gesagt.
1: Tränen in Wolfsburg, grenzenloser Jubel in Paderborn. Der VfL Wolfsburg ist erstmals in seiner Vereinsgeschichte aus der Fußball-Bundesliga abgestiegen. Die Niedersachsen verloren am späten Abend das Rückspiel der Relegation beim SC Paderborn mit 1:2 nach Verlängerung. Das Hinspiel war 0:0 ausgegangen. Für Paderborn geht es damit nach 6 Jahren wieder zurück in die Bundesliga.
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3: Und aktuell haben wir für dich normalen Verkehr. Egal wohin du unterwegs bist, gute Fahrt.
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4: Wir schauen mal aufs Pfingstwochenende. Das wird genial. Freitag bis einschließlich Pfingstmontag nehmen wir mal mit. Da die Temperaturen 28 bis zu 32 Grad. Also es wird richtig heiß bei uns.
0: Punkt 2 Uhr. 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